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0: Schönen guten Morgen, der Freitag mit Radio Tirol. Wir haben hier alles Sperrangel auf, lüften schön durch und liefern Ihnen die ersten Infos zum Tag. Die Radio Tirol Nachrichten, 6 Uhr Ausgabe.
1: Sammelgesetz zur Schule, drohende Strafen für Eltern umstritten. Fußball-WM ist eröffnet, Mexiko gewinnt, Auftaktspiel. Das Wetter, heute wird's wechselhaft. Ich bin Wilhelm Schatzer, guten Morgen.
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1: Der Landtag hat mit der Behandlung des Bildungssammelgesetzes begonnen. Landesrat Achammer hat einen Entwurf vorgelegt. Vor allem die Mitwirkungspflicht der Eltern hat schon für kontroverse Diskussionen gesorgt. Achammer möchte Sanktionen einführen zwischen 50 und 150 Euro, wenn Eltern ihre Kinder überhaupt nicht beim Lernen unterstützen. Mit dem Sammelgesetz eingeführt wird auch die Möglichkeit, auf das Zwischenzeugnis im Jänner zu verzichten und nur mehr am Ende des Schuljahres ein Zeugnis auszustellen. Die Entscheidung dafür soll bei den einzelnen Schulen liegen. Südtirols Wirtschaft ist etwas stärker gewachsen als im Trentino und im restlichen Italien. Die Banca d'Italia hat die Daten des vergangenen Jahres vorgelegt. Demnach verzeichnete Südtirol ein Wachstum von 0,6% gegenüber 0,5% im Trentino. Vor allem der Tourismus bei uns boomte. Die Löhne haben aber an Kaufkraft verloren und zwar seit Jahren, berichtet die Notenbank. Auch wenn wir mehr verdienen, können wir uns für dieses Geld immer weniger kaufen. Am kleinen Monticler See ist gestern Nachmittag ein Mann nach einem Herzstillstand gerettet worden. Badegäste waren dem 60-Jährigen zu Hilfe geeilt, brachten ihn ans Ufer und begannen mit den Erste-Hilfe-Maßnahmen, bis der Notarzt mit dem Rettungshubschrauber Pelikan 1 eingeflogen wurde. Der Mann wurde danach ins Bozner Krankenhaus eingeliefert. Seit Mitternacht gelten in der EU deutlich schärfere Asylregeln. Der Migration- und Asylpakt ist in Kraft getreten. Mit dem Pakt will die EU die Ankunft von Migranten besser steuern und effizientere und einheitliche Asylverfahren schaffen. Außerdem ist ein Solidaritätsmechanismus vorgesehen, um besonders stark betroffene Länder zu entlasten. Künftig soll es schon an den EU-Außengrenzen Asylschnellverfahren geben. Während dieser Zeit sollen die betroffenen Menschen in speziellen Aufnahmezentren untergebracht werden. Die Fußball-Weltmeisterschaft ist eröffnet. WM mit Gastgeber Mexiko hat das Auftaktspiel gewonnen und Südafrika mit 2:0 besiegt. Bei diesem ersten WM-Spiel hat es mehr Platzverweise als Tore gegeben. Insgesamt 3 an der Zahl. Das ist ein neuer Rekord für ein Eröffnungsspiel. Das letzte Mal hat es vor 36 Jahren 2 rote Karten gegeben.
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0: In der Service-Redaktion begleitet uns Vivian Doktor durch den Freitag. Guten Morgen.
3: Guten Morgen. Bei der Sonne wird es heute ein bisschen ein schweres Aufstehen. In Wolken schauen wir jetzt in der Früh und neblig ist es in einigen nördlichen Tälern. Da kann es heute auch vereinzelt regnen. Sonst geht es trocken durch diesen Freitag mit einem Sonne-Wolken-Mix bei 18 bis 26 Grad. Zum Lüften gibt es jetzt in der Früh ein bisschen frische Luft dazu. 9 Grad messen wir in Fahren, 4 in Welsberg, 13 in Brandsoll und 12 Grad in Schlanders. Pünktlich zum Wochenende ist dann Schluss mit Grau. Das wären 2 Tage voller heißer Wetter. Und die Höchstwerte schaffen es zwischen 24 und 32 Grad.
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3: Keine Staus werden uns jetzt gemeldet. Und heute kann die Brenner Startstraße bei Barbian wieder geöffnet werden. Voraussichtlich am Nachmittag sind die Aufräumarbeiten abgeschlossen. Nach dem Steinschlag Höhe, dem kalten Keller. Noch werden Autos über Klausen, Lein und der Brenner Autobahn umgeleitet. LKW nur über die Brenner Autobahn. Aber weiterhin gesperrt ist die Kassel-Rutter Straße zwischen der Abzweigung St. Oswald und der Kreuzung nach Dissens nach einer Moore. Heute früh der Lokalaugenschein, um zu sehen, wann die Straße wieder geöffnet werden kann. Eine gute Fahrt.
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0: Ein bisschen aufgeregt sind wir heute. Es geht Richtung Wochenende, schönes Wetter. Und vor allem geht es zwischen 7 und 8 heute auch Richtung Finale. 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Oh, wir freuen uns jetzt schon für Sie.

Und seine legendäre Gianna zu aufstehen am Freitag auf Radio Tirol. Unser Elton John, Cat Stevens, die schönste Musik aller Zeiten für Sie zum Start ins nächste Wochenende mit Radio Tirol.

0: So Elton John, Sad Songs. Schönen guten Morgen am Freitag, es ist 20 nach 6.
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0: Abnehmender Mond derzeit bei uns im Sternbild Stier. Vivian Doppler.
2: Alles, was Fundament braucht, steht an der Tagesordnung. Angefangen im Garten. Es lohnt sich, Wurzelgemüse und Knollengemüse zu setzen, sowie Kartoffeln und Karotten. Zimmerpflanzen mit schwachen Wurzeln können wir jetzt einen richtigen Powerboost verpassen, damit sie besser und stärker wachsen. Beim Rausgehen sollten wir darauf achten, Hals und Nacken zu schützen, vor Zugluft zum Beispiel. Im Stiermond ist die Körperregion besonders anfällig. Im Gegensatz wirken aber Massagen genau in diesem Bereich wahre Wunder.
0: Genau das planen wir heute, uns auch mal selbst Gutes zu tun. Guten Morgen am Freitag mit Radio Tirol.
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Hier geht's in den Freitag mit Radio Tirol mit der schönsten Musik aller Zeiten. In dieser Stunde habe ich für Sie noch Paul Young dabei, Elvis Presley, Ultravox. Hören Sie gleich Three Dog Night jetzt. Schönen guten Morgen am Freitag mit der schönsten Musik aller Zeiten. Ich bin Christine Rebanzer für Sie.

0: Mit der schönsten Musik aller Zeiten und gut informiert starten wir den Freitag für Sie hier auf Radio Tirol.
1: 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Guten Morgen, ich bin Wilhelm Schatzer. Südtirols Wirtschaft ist stärker gewachsen als im Trentino und im restlichen Italien. Die Banca d'Italia hat die Daten von 2025 vorgelegt. Besonders der Tourismus bei uns boomte. Die Löhne haben aber an Kaufkraft verloren. Das Bildungssammelgesetz von Landesrat Achammer sorgt für kontroverse Diskussionen im Landtag. Besonders umstritten sind die geplanten Strafen, wenn Eltern ihre Mitwirkungspflicht vernachlässigen, also ihre Kinder beim Lernen überhaupt nicht unterstützen. Heute geht die Debatte im Landtag weiter. Aufmerksame Badegäste haben am kleinen Montiklasee einen 60-jährigen Mann gerettet. Er hatte einen Herzstillstand erlitten. Nach der ersten Hilfe wurde er ins Bozner Krankenhaus eingeliefert. Seit heute sind die neuen EU-Asylregeln in Kraft. Der Pakt sieht vor, dass es schon an den EU-Außengrenzen erste Asylschnellverfahren geben soll. Während dieser Zeit sollen die betroffenen Menschen in speziellen Aufnahmezentren untergebracht werden. Mexiko hat das Auftaktspiel der Fußball-WM gewonnen. Das Gastgeberland hat Südafrika 2:0 geschlagen. Das zweite Spiel jetzt in der Früh zwischen Südkorea und Tschechien endete 2:1.
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0: Es ist kurz nach 6:30, Vivian Dorkler in unserer Verkehrsredaktion.
3: Von Startstraßen und Brenner Autobahn werden uns jetzt keine Staus gemeldet, aber es gibt noch Umleitungen nach Straßensperren. Auf der Brenner Startstraße bei Barbian ist noch der Abschnitt zwischen dem Kalten Keller und der Industriezone gesperrt. Heute wird der Hang noch gesichert nach dem Steinschlag. Am Nachmittag sollte die Straße wieder geöffnet werden. Umgeleitet werden Autos über Klausen, Lein und die Brennerautobahn, LKW nur über die Brennerautobahn. Und die Kassel-Rutter-Straße nach der Mure ist gesperrt von der Abzweigung St. Oswald bis die Sens. Ausweichen geht über die Völzerstraße und die Grüner Staatsstraße. Es ist deshalb auch heute mit Staus bei Klausen zu rechnen. Wir wünschen eine sichere Fahrt.
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3: An diesem Freitag bleibt die Sonnenbrille öfters in der Tasche. Ab morgen bleibt sie fürs ganze Wochenende auf der Nase. Sonnig und oft wolkenlos werden die beiden Tage und heiß. 24 Grad gehen sich im Wipptal aus und bis zu 32 Grad im Unterland. Der Nordföhn lässt bis Sonntagabend aus. Heute ist es noch frischer, dazu Wolken, die sich vom Norden her schieben. Am Alpenhauptkamm kann es auch kurz regnen und auch in die südlichen Berge überschwappen. In den Tälern aber bleibt es meist trocken bei 18 bis 26 Grad. Aktuell messen wir in Mölden 9 Grad, in Sachsen 3, in Flersch 5 und in Radein 6 Grad.
0: Schönen guten Morgen.
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Schönen guten Morgen, der Freitag. Mit Radio Tirol mit der schönsten Musik aller Zeiten. Paul Young, Come Back and Stay, zum Lüften um 10:30.

0: Der Freitagswecker, der 12. Juni. Schönen guten Morgen wünschen wir. Christine Rabanza und in der Service-Redaktion Vivian Brockler. Den Regen haben wir hinter uns gelassen. Jetzt nimmt wieder die Sonne, jetzt nimmt wieder der Sommer Anlauf auf unser Land, Vivian.
1: Das Hoch wird immer stärker, aber heute schieben sich noch Wolken vom Norden her. Deshalb bleibt es rund um die Nordtiroler Grenze am wolkigsten mit ein paar Regentropfen. Ab morgen wieder Sommerwetter vom Feinsten. Es ist oft wolkenlos und die Temperaturen klettern auf bis zu 32 Grad.
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0: Wir rocken den Freitag mit Ihnen. Erstmal das Frühstück schön kaputt mit Status Quo. Rocking all over the world. Schönste Musik aller Zeiten. Freitag früh, hier weg auf Radio Tirol.

0: hören den Radio-Tirol-Wecker. Christine Rabanza hier. Und jetzt stellen Sie sich mal vor, Sie und Ihr Lieblingsmensch in London. Und tausende Fans. Und Take That. Ja, könnten Sie mit uns haben. Just have a little. Gänsehaut. Sie haben sich 2 Wochen lang fürs große Take That Konzertreisenfinale bei uns qualifiziert und heute nach 7:30 geht's um Take That in London. Tolle Konzerttickets, Flug abputzen, Übernachtung in der coolen Stadt, alles von uns, alles für 2.
1: Ja, im Radio und mir machen das okay.
2: Ja, ich habe es geschafft. Da haben frischen alten Mikros parallel. Die Gruppe hat mir allen gut gefallen.
3: Das war ja ganz gut. Mega super.
0: Finden wir auch. Werden Sie gezogen nach 7:30, bekommen Sie 10 Minuten Zeit, um bei uns anzurufen unter der 0471 44 30 50. Dann noch die richtige Antwort auf eine machbare Frage und Sie können die Koffer für unsere nächste Hammer-Konzertreise packen. Wir bringen vielleicht Sie Ende des Monats nach London zu Take That.

Hier geben sich die Stars die Klink in die Hand für sie. Nach Toto mit Africa jetzt. Fleetwood Mac mit Don't Stop. So geht's in den Freitag mit Radio Tirol mit der schönsten Musik aller Zeiten.

0: Schönen guten Morgen am Freitag, der 12. Juni in den Startlöchern mit Radio Tirol. Mit der schönsten Musik aller Zeiten und mit allen Infos, die Simon Nachrichten.
1: Bildungssammelgesetz. Mögliche Strafen für Eltern sorgen für Diskussion. Banca d'Italia gibt gute Noten für Südtirols Wirtschaft. Das Wetter wechselhaft wird's heute. Ich bin Wilhelm Schatzer. Guten Morgen.
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1: Der Landtag hat mit der Behandlung des Bildungssammelgesetzes begonnen. Landesrat Hachammer hat den Entwurf vorgelegt. Vor allem die Mitwirkungspflicht der Eltern hat schon für kontroverse Diskussionen gesorgt. Hachammer möchte Sanktionen einführen zwischen 50 und 150 Euro, wenn Eltern ihre Kinder überhaupt nicht beim Lernen unterstützen. Mit dem Sammelgesetz eingeführt wird auch die Möglichkeit, auf das Zwischenzeugnis im Jänner zu verzichten und nur mehr am Ende des Schuljahres ein Zeugnis auszustellen. Die Entscheidung dafür soll bei den einzelnen Schulen liegen. Südtirols Wirtschaft ist etwas stärker gewachsen als im Trentino und im restlichen Italien. Die Banca d'Italia hat die Daten des vergangenen Jahres vorgelegt. Vor allem der Tourismus bei uns boomte. Die Löhne haben aber an Kaufkraft verloren. Und zwar seit Jahren, berichtet die Notenbank. Auch wenn wir mehr verdienen, können wir uns für dieses Geld immer weniger kaufen. Am kleinen Montikler See ist gestern Nachmittag ein Mann nach einem Herzstillstand gerettet worden. Badegäste waren dem 60-Jährigen zu Hilfe geeilt, brachten ihn ans Ufer und begannen mit den Erste-Hilfe-Maßnahmen, bis der Notarzt mit dem Rettungshubschrauber eingeflogen wurde. Der Mann wurde danach ins Bozner Krankenhaus eingeliefert. Die strengeren Migrationsregeln der europäischen Asylreform sind in Kraft. Dadurch sollen Schutzsuchende zwischen den Mitgliedsländern solidarischer verteilt und Asylverfahren schneller abgewickelt werden. Zudem gelten neue Regeln für als sicher deklarierte Herkunftsstaaten. Dieter Ebeling berichtet aus Brüssel.
3: Die neuen Regeln bedeuten Folgendes. Grundsätzlich wird an den EU-Außengrenzen kontrolliert. In Deutschland werden deswegen an den großen Flughäfen wie Berlin, Frankfurt, München oder Düsseldorf Zentren eingerichtet, in denen Migranten bleiben müssen. Und zwar dann, wenn sie aus Ländern mit einer Anerkennungsquote von weniger als 20% kommen. Oder wenn sie keine Papiere haben oder als Gefährder gelten. Dort können sie bis zu 3 Monate festgehalten werden.
1: Die Fußball-Weltmeisterschaft ist eröffnet. WM mit Gastgeber Mexiko hat das Auftaktspiel gewonnen und Südafrika mit 2:0 besiegt. Und jetzt in der Früh ist das zweite Spiel zu Ende gegangen. Südkorea hat gegen Tschechien 2:1 gewonnen. Diese WM ist die erste, die von 3 Ländern ausgerichtet wird. Das heißt, es gibt 2 weitere Eröffnungsfeiern. Die kanadische findet heute in Toronto vor dem ersten Spiel Kanada gegen Bosnien-Herzegowina statt. Und die Show in den USA gibt es morgen vor der Partie USA gegen Paraguay. Sonne, Wolken, Regen. Heute ist alles dabei. Gleich mehr zum Wetter.
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0: Heute geht's noch hin und her zwischen blauem Himmel und grauen Wolken, die wir in Dorf in der Service-Redaktion.
8: Ab morgen dann satt als blau zum Aufstehen, noch ein paar Schleierwolken und dann wird's sonnig. Sommerlich wieder auch die Temperaturen bei 24 bis 32 Grad. Jetzt in der Früh hängen noch viele Wolken und es bleibt so vor allem an der Nordtiroler Grenze, inklusive etwas Regen im Laufe des Tages. Die Höchstwerte erreichen 18 bis 26 Grad. Jenesien meldet 8 Grad jetzt, Laas 12, Antholz 5 und Kollmann 11 Grad.
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8: Die ersten unterwegs in die Arbeit und da muss man heute noch an 2 Stellen wegen Straßensperren ausweichen. Einmal auf der Kasselruther Straße zwischen der Kreuzung St. Oswald und die Sens. Und dann Brenner Staatsstraße bei Barbian, Höhe dem Kalten Keller. Hier sollte es heute Nachmittag wieder für den Verkehr geöffnet werden. Auf der Brenner Autobahn, da kommen Sie aktuell gut weiter. Eine sichere Fahrt.
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0: Ja, und die Vorbereitungen für den Herz-Jesus-Sonntag laufen nach zwei Radio Tirol-Hits auch bei uns auf Radio Tirol. Und vor allem laufen bei uns heute auch die Vorbereitungen fürs Finale, für die nächste große Radio Tirol-Konzertreise nach London zum The Circus-Spektakel von den Weltstars von Take That. Nach halb acht haben wir heute hoffentlich wieder eine glückliche Gewinnerin, einen glücklichen Gewinner hier

so ganz entspannt ein bisschen mitschwingen, Peter Sarstedt. Where do you go to my lovely? Ein bisschen anziehen dann. King Kate's Dreams are ten a penny. Schönste Musik aller Zeiten für Sie auf Radio 12. Viel Musik.

0: Schönen guten Morgen. Der Radio Tirol Wecker am Freitag. Ich bin Christine Rebanzer. Und das wird wieder schön, wenn übermorgen am Herz-Jesu-Sonntag im ganzen Land die Feuer brennen und das Herz-Jesu-Gelöbnis der Tiroler Freiheitskämpfer erneuert wird. Der Verein Herz-Jesu-Feuer Gleif in Eppern hat ein 15 Meter hohes fixes Kreuz auf dem Gleifhügel. Rudi weiß über die monatelangen Vorbereitungen.
1: Für unser Feuer brauchen wir 47 Dosen. Das sind ungefähr 70 Kilo Wachs. Kerzenstummel werden zusammengesammelt, für die Kirchen sozusagen, für die Hoteller. Und der wird noch geschmolzen und das ist schon ganz hitzig, weil da haben wir eben die Wachsbrater sozusagen. Das eben kommen da eben zusammen und nachher haben wir schon eine schöne Gaudi.
0: Am Sonntag werden die meisten Feuer so gegen 21 Uhr entzündet und das ist dann schon ein feierlicher Moment, eine ganz besondere Stimmung, so Vereinsobmann Christian Bichler.
2: Man sieht es ganz gut von ganz aus, also St. Michael, Eppan, Girlan, Mutikel. Wenn man zusammen Richtung Bennigau schaut, sieht man es richtig gut. Aber logischerweise am besten darf man es bei uns oben sehen, wenn man mit dabei ist und mit uns das Festl feiert.
0: Ja, sind wir auf jeden Fall dabei, wenn am Sonntag am Berg und auch im Tal wieder die Herz-Jesu-Feuer entzündet werden. Daheim in Feldurns brennt ja das eine ganz oben am Berg, am Kiniganger, und das andere unterm Dorf am Trumpichl.

0: Das ist Springfield im Private, gleich aber mit Mama Mia. Und jetzt um 20 nach 7, auch am Freitag früh mit uns, ein paar Minuten Zeitersparnis. Wir haben schon die wichtigsten hiesigen und internationalen Medien für Sie nach den Top-Themen an diesem Morgen durchforstet, und zwar Print und Online.
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0: Und natürlich geht's mit der Fußball-WM los. Guten Morgen, unser Redaktionsleiter Daniel Reiner.
2: Guten Morgen. Endlich rollt der Ball. Auf der Dolomiten-Titelseite groß. Fußball im XXL-Format. Die größte Weltmeisterschaft der Geschichte mit 48 teilnehmenden Nationen hat begonnen. WM eröffnet. Mexiko gewinnt. Auftaktspiel auf Rai News Idee jetzt ganz oben. Mexiko hat gegen Südafrika 2-0 gewonnen und später dann gewinnt Südkorea gegen Tschechien 2-1. BBC.com schreibt, World Cup kicks off in Mexiko mit Shakira, Tanz und Protest. Heute spielen dann Kanada gegen Bosnien-Herzegowina und später in der Nacht USA gegen Paraguay.
0: Also viel Schönes zum Auftakt der WM dabei, aber auch viel Kritik.
2: Einfach schlecht, die Einschätzung von Jürgen Klopp, Experte bei Magenta TV und zitiert auf Bild.de. Gemeint ist das Auftaktspiel. Klopp spricht von schwacher Qualität und taktischen Fehlern auf beiden Seiten. Insgesamt sei das Spiel nicht auf Top-Niveau gewesen. Auf heute.de die Diskussion von gestern Abend bei Markus Lanz ganz vorne. Da geht es vor allem um die Ticketpreise. Es wird von einem Luxus-Event für Superreiche gesprochen. Kritiker werfen der FIFA vor, den Schwarzmarkt selbst zu betreiben und am Weiterverkauf kräftig mitzuverdienen. Für viele Fans sei die WM damit kaum noch leistbar.
0: Und die Schlagzeilen bei uns im Land, zwei tragische Meldungen.
2: Die zwei tödlichen Unfälle gestern auf der Straße und im Wasser. Meldungen auf Südtirol News, Dolomiten und auch auf der Alto Adige-Titelseite. Ein 29-Jähriger verunglückt mit dem Motorrad bei Mühlbach und in Bozen wurde eine Person, die im Maisack treibt, gemeldet. Die Frau konnte dann in Pfatten nur mehr leblos ans Ufer gebracht werden.
0: Und heute auch der Südtiroler Bankenmarkt im Fokus.
2: Rijka Ritten im Vormarsch, die Titelgeschichte der Südtiroler Wirtschaftszeitung. Die Rijka Ritten soll ihre Position im Südtiroler Bankenmarkt weiter ausbauen. Mit einer neuen

0: Filiale im Überedge soll sie in das Gebiet anderer Raiffeisenkassen vordringen und für Konkurrenz innerhalb des Systems sorgen. Die Bank setze auf Wachstum und neue Kunden, während die übrige Raiffeisenwelt den Wettbewerb trotz Irritationen gelassen sieht.
1: Und noch international, Daniel, völlig unklar, was den Iran-Deal betrifft.
0: Donald Trump erklärt, der Krieg mit dem Iran sei beendet und ein Abkommen stehe kurz bevor. Aus Teheran kommt jedoch Widerspruch, ein endgültiger Deal sei noch nicht beschlossen, ganz vorne jetzt bei CNN kommt zu lesen. Zum Beispiel, die Lage bleibt angespannt nach zuletzt schweren gegenseitigen Angriffen und wirtschaftlichen Folgen weltweit.
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1: Tom Jones, Help Yourself. Reinhard Fendrich, Macho Macho. Aber Mama Mia. Heißt bestimmt auch für Sie was dabei. Schönste Musik aller Zeiten, ganz viel Musik im Radio Tirol Wecker für Sie. Guten Morgen am Freitag.

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Wir freuen uns so, wir sind so gespannt. Finale. Wow. Ja, heute nach 7:30 haben wir die Gewinnerin, den Gewinner einer der coolsten Konzertreisen überhaupt. Jemand von Ihnen fliegt zu Take That nach London. Sie haben sich die letzten Wochen fürs Finale qualifiziert. Nach 7:30 wird jemand aus allen gezogen. Rufen Sie uns dann innerhalb von 10 Minuten an. Wählen Sie zwischen 3 Kuverts mit Fragen aus. Mit der richtigen Antwort passt's. Wir tun ja nichts lieber, als Ihnen eine Freude zu machen. Auch mit der schönsten Musik aller Zeiten. Morgen!

0: Guten Morgen, der Freitagswecker auf Radio Tirol. Ich bin Christine Rabanz und hier sind Sie gut informiert.
1: 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Guten Morgen, ich bin Wilhelm Schatzer. Eine Autopsie soll die genaue Todesursache von Manfred Ricker klären. Der 67-Jährige war Ende Mai bei einer Auseinandersetzung an einer Tankstelle in Kardaun schwer verletzt worden und zwei Wochen danach gestorben. Geklärt werden soll, ob ein Faustschlag oder der anschließende Aufprall mit dem Kopf auf dem Boden die tödlichen Verletzungen verursacht hat. Südtirols Wirtschaft ist stärker gewachsen als im Trentino und im restlichen Italien. Die Banca d'Italia hat die Daten von 2025 vorgelegt. Besonders der Tourismus bei uns boomte. Die Löhne haben aber an Kaufkraft verloren. Das Bildungssammelgesetz von Landesrat Achammer sorgt für kontroverse Diskussionen im Landtag. Besonders umstritten sind die geplanten Strafen, wenn Eltern ihre Mitwirkungspflicht vernachlässigen, also ihre Kinder beim Lernen überhaupt nicht unterstützen. US-Präsident Donald Trump hat zuerst schwere Angriffe auf den Iran angekündigt und jetzt wieder abgesagt. Er begründet das mit laufenden Gesprächen mit der iranischen Führung. Und die Fußball-WM ist eröffnet. Mexiko hat das Auftaktspiel gegen Südafrika 2:0 gewonnen. Im zweiten Spiel in der Früh hat Südkorea Tschechien 2:1 geschlagen.
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0: Jetzt im Berufsverkehr zuerst auf die Bustertaler Stadtstraße in unserer Verkehrsredaktion Vivian Dorfler.
3: Zwischen St. Sigmund und Kirns Richtung Bruneck kurzer Stau wegen Überlastung und bei Schöps zwischen dem Butzerhof und Ladestadt stockt es in beiden Fachrichtungen. Auf der Brenner Stadtstraße in Klausen füllen sich die Straßen zwischen der Mautstelle und dem Kreisverkehr Höhe Senftach. Noch immer gesperrt zudem ist die Straße in Barbian nach dem Steinschlag Höhe dem Kalten Keller bis voraussichtlich am Nachmittag. Und auch die Kasselroter Straße von der Abzweigung Disenz bis zur Abzweigung St. Oswald ist noch gesperrt nach der Moore. In Kürze der Lokalaugenschein mit dem Forstamt, dem Landesdienst und der Gemeinde. Dann wird geschaut, wann die Straße wieder geöffnet werden kann. Noch eine Info für die Eggendaler Startstraße. Ab morgen ist diese gesperrt zwischen Eggen und Obereggen. Eine neue Hochspannungsleitung wird verlegt. Bis zum 3. Juli dauert die Sperre. Von der Brenner Autobahn werden uns keine Störungen gemeldet.
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3: Da strahlt sich schon ein bisschen die Sonne. Begleitet von Wolken geht's durch den heutigen Freitag. Dazu kann es wechselhaft werden in einigen nördlichen Tälern. Wolken sind ab morgen so gut wie kein Thema mehr, aber die kurzen und die Sandalen. 24 bis 32 Grad werden's. Jetzt messen wir in Franzensfeste 8 Grad, 11 in St. Martin in Bassaia, 10 bei der Leinburg und 4 Grad in Wolkenstein.
0: Ja, schön frisch bei Ihnen vielleicht, aber wir sorgen schon dafür, dass Ihnen warm wird. Die nächsten Minuten werden Sie fürs Finale der großen Radio Tirol Konzertreise zu Take That nach London angemeldet sind. Bitte nicht gerade duschen gehen, bitte nicht gerade Rasen mähen, Zähne putzen. Es passiert jetzt gleich. Jemand von Ihnen gewinnt hier auf Radio Tirol.

Tamiru Sheila, Julian David, Feuer, Funken, Regen. Sie hören Radio Tirol, der Freitagswecker, am 12. Juni. Schön, dass Sie bei uns sind.

0: Schönen guten Morgen, Sie hören Radio Tirol, Christine Rabanza hier. Und das ist spannend. Sie haben sich fürs Finale, für unsere Radio Tirol Konzertreise zu Take That nach London qualifiziert. Und jetzt geht's drum. Wer kriegt die Chance? Hab ich. Herbert Kritzinger aus Barbian. Wir starten jetzt. Deine 10 Minuten Zeit zum Anrufen. 0471 44 30 50. Dann brauchen wir nur noch eine richtige Antwort. Und du fliegst mit uns direkt ab Bozen nach London zum Mega Take That Konzert Hotel. Haben wir auch gebucht. 0471 44 30 50. Wenn Sie den Herbert Kritzinger aus Barbian kennen, vielleicht spielt er ja mit Ihnen in der Musi oder im Sportverein, dann schreiben Sie ihm, dass er innerhalb von 10 Minuten ab jetzt bei Radio Tirol anrufen soll, wegen seiner Konzertreise nach London zu Take That.
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Gary Rafferty auf Radio Tirol mit Baker Street. Jetzt Journey, Don't Stop Believing. Und dann schauen wir, ob der Herbert Kritzinger aus Barbian sich die Radio Tirol Konzertreise zu Take That nach London holt. Jetzt wäre halt dafür anzurufen, Herbert. Unter der 04713 4450. Schön, wenn wir uns gleich hören.

0: Wie gut, dass Sie bei uns sind. Schönen guten Morgen am Freitag.
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0: Eine Konzertreise cooler als die nächste. Die Maria aus Filplan hat mit uns Legende Eric Clapton in München erlebt. Und der Herbert Kritzinger fliegt ab Bozen mit uns nach London zu Take That. Vorausgesetzt, er hat mitbekommen, dass er vom Zufallsgenerator ausgewählt worden ist und die letzten 10 Minuten bei uns fürs Finalspiel anrufen sollte. Herbert, hören wir ein freundliches Guten Morgen aus Barbian.
2: Ja, guten Morgen.
0: Gut, wie schön, dich zu hören.
2: Ja,
0: grüß dich,
2: still aus Almradio, Tirol.
0: Gute Entscheidung. Jetzt bleibt nur noch eine kleine Aufgabe für deine Radio Tirol Konzertreise zu Take That nach London.
2: Ja.
0: Ich habe hier 3 Kuverts, 3 Themen, eine Frage und dazu 3 mögliche Antworten. Eine London-Frage oder eine Take-That-Frage oder eine Radio-Tirol-Frage. Was nimmst du?
2: Ich nehme Radio-Tirol.
0: Gut, dann lautet deine Frage zum Gewinnen. Was spielen wir für euch auf Radio-Tirol? Antwortmöglichkeit A, den härtesten Hard-Rock aller Zeiten. Antwortmöglichkeit B, die schönste Musik aller Zeiten. Antwortmöglichkeit C, die bekanntesten Kinderlieder aller Zeiten.
2: Die schönste Musik aller Zeiten.
0: Da hast du jetzt aber lange nachdenken müssen. Herbert, es geht nach London zu Take That.
2: Ah, danke, danke.
0: Jawohl. Und wer kriegt jetzt den ersten Kaffee? Wen rufst du gleich an?
2: Ja, meine Frau. Einfach nicht.
0: Das wird genial. Alles richtig gemacht, Herbert. Ganz einen schönen Freitag.
2: Ja, danke, ebenfalls. Vergesst gut. Danke.
0: Und darauf natürlich einen Take That Welthit, den Herbert mit seiner Frau in London live feiern werden. Back for good. Ach, war das schön. Nächste Radio Tirol Konzertreise an Sie vergeben. Dieses Mal ist nach Barbian gegangen.

0: kann mir gut vorstellen, wer da gerade laut mitgesungen hat. Es waren intensive Take-That-Tage bei uns. Und wir haben den Gewinner gerade gehört, der Herbert aus Barbian.
1: Danke.
0: Es ist uns eine große Freude und Ehre, Ihnen eine Freude zu machen, auch mit den großen Radio Tirol Konzertreisen.
2: Tödlicher Streit in Kardaun, Autopsie angeordnet. Bozen, endlich 10 neue Taxilizenzen ausgeschrieben. Das Wetter, Sonne und Wolken. Ich bin Wilhelm Schatzer. Guten Morgen.
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2: Eine Autopsie soll die genaue Todesursache von Manfred Ricker klären. Der 67-Jährige war Ende Mai bei einer Auseinandersetzung an einer Tankstelle in Kardaun schwer verletzt worden. Dabei soll er vom 55-Jährigen Markus Dorfmann einen Faustschlag bekommen und danach mit dem Kopf auf den Asphalt gestürzt sein. 2 Wochen später ist er gestorben. Nun soll geklärt werden, ob der Schlag oder der Aufprall auf den Boden die tödlichen Kopfverletzungen verursacht hat. Anfang nächster Woche wird die Obduktion durchgeführt. Vom Ergebnis hängt auch ab, welche Anklage erhoben wird. Ob der Vorwurf des Mordversuchs in Körperverletzung mit Todesfolge abgeschwächt wird. Der Landtag hat mit der Behandlung des Bildungssammelgesetzes begonnen. Landesrat Achammer hat den Entwurf vorgelegt. Vor allem die Mitwirkungspflicht der Eltern hat schon für kontroverse Diskussionen gesorgt. Achammer möchte Sanktionen einführen. Zwischen 50 und 150 Euro, wenn Eltern ihre Kinder überhaupt nicht beim Lernen unterstützen. Schon seit langem wird darüber geklagt, dass es in Bozen zu wenig Taxis gibt. Jetzt sollen endlich neue dazukommen. Der Stadtrat hat 10 neue Taxilizenzen ausgeschrieben. 5 davon sind für Fahrzeuge reserviert, die für die Beförderung von Menschen mit Behinderung ausgestattet sind. Dann kostet die Lizenz auch weniger. Eine normale Taxilizenz kostet nämlich 100.000 Euro. Bis 13. Juli dauert die Bewerbungsfrist. US-Präsident Donald Trump hat die angekündigten schweren Angriffe auf den Iran abgesagt. Er begründet das mit laufenden Gesprächen mit der iranischen Führung. Dina Eck berichtet aus den USA.
4: Jetzt sind die Verhandlungen mit dem Iran auf höchster Ebene offenbar doch so weit gediehen, dass weitere Bomben als Druckmittel erst einmal ausbleiben. Die Seeblockade der USA bleibt bestehen. Aber so geht es seit Wochen und so bleibt abzuwarten, ob eine Einigung oder ein Deal tatsächlich Form annehmen. Allerdings reagieren die Finanzmärkte auch immer sehr positiv auf solche Verkündigungen Trumps. So hat er auch diese erneute Kehrtwende wieder gut getimt.
2: Die Fußball-WM ist eröffnet. Mexiko hat das Auftaktspiel gegen Südafrika 2:0 gewonnen. Im zweiten Spiel in der Früh hat Südkorea Tschechien 2:1 geschlagen. Die Fußball-WM wird diesmal in 3 Ländern ausgetragen. Das heißt, dass es noch 2 Eröffnungsfeiern geben wird. Heute in Toronto vor dem Spiel Kanada gegen Bosnien-Herzegowina. Und morgen folgt die Show in den USA vor der Partie USA gegen Paraguay. Eine Mischung aus Sonne und Wolken haben wir heute. Gleich mehr zum Wetter.
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0: Ja, Sonne, Wolken, also heute wieder alles dabei. Zwischenzeitlich Vivian Torkel in der Serviceredaktion.
9: Morgen geht's dann los mit nur mehr Sonne. Da startet ein sommerliches Wochenende. Und die Temperaturen kraxeln auf 24 bis 32 Grad. Heute wird's freundlich, vor allem im Süden. Richtung Norden halten sich die Wolken und ein bisschen Regen ist auch dabei. Da erreichen die Höchstwerte im Wipptal 17 Grad, im Unterland bis zu 25 Grad. 16 Grad meldet jetzt Marling, Kurtatsch 15, Kierns 9 und Wiesen 7 Grad.
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9: Die Berufsverkehrwelle rollt auf der Brenner Stadtstraße im Unterland. Kurz stehen sie bei Steinmannwald. An der Mautstelle Bozen Nord kommt es aktuell auch zu kurzen Wartezeiten Richtung Bozen. Noch immer wird über die Brenner Autobahn ausgewichen, nachdem die Brenner Stadtstraße bei Barbian noch gesperrt ist. V2 Voraussichtlich heute Nachmittag kann sie wieder geöffnet werden. Dann weiter bei Brixen Stop and Go, einmal quer durch die Hauptachse zwischen der Peter-Meyer-Straße und der Veneto-Straße. Auf der Brennerstraße in Fahren bremst die Baustelle Höhe Fischerteich ein. In beiden Fahrtrichtungen verlieren Sie ein paar Minuten. Dann Bustertaler Staatsstraße, Kolonnenverkehr zwischen St. Sigmund und Kirns in Fahrtrichtung Bruneck. Auch mehr los auf der Gröner Staatsstraße kurz vor Klausen. Nachdem die Kassel-Ruther Straße noch gesperrt ist, zwischen der Kreuzung St. Oswald und die Sens, wird der Verkehr über die Gröner Staatsstraße und die Völzer Straße umgeleitet. Auf der Brenner Autobahn läuft's. Kommen Sie gut ans Ziel.
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0: Viele auf dem Weg zur Arbeit, Sie vielleicht zum ersten Kaffee mit den Arbeitskollegen. Wir haben für Sie dazu die schönste Musik aller Zeiten. In dieser Stunde für Sie Tina Turner, dabei Chris de Burgh, Village People. Und den Anfang macht Pupo mit einem Eisel zum Frühstück. Gelato al cioccolato auf Radio Tirol.

0: Der Freitag mit Radio Tirol. Schönen guten Morgen wünsche ich Ihnen. Christine Rabanza, Richtung schönes Juniwochenende. Ah, das genießen schon auch die Bienen. Wenn es jetzt wieder wärmer wird, da fliegen sie auch wieder viel lieber von Blüte zu Blüte und sammeln Honig ein. Oder sie fliegen direkt gemeinsam ans Meer. Ein Bienenschwarm hat auf einem Sonnenschirm in Rimini für ganz schön Aufsehen gesorgt. Sie haben die Videos vielleicht auch gesehen. Radio Tirol-Reporter Thomas Sanger hat beim Experten mal bei uns nachgefragt, warum die auch mal abhauen.
1: Imkermeister Michael Hafen aus Marling auf Besuch bei seinen Bienen und ist froh, dass sie alle noch da sind.
2: Wenn eine Biene voll geschwärmt, ist das ja eigentlich was Tolles. Nicht? Also auf der einen Seite, für den Imker natürlich, der verliert da die ganze Kraft vom Bienenvolk. Aber in Summe ist ein Bienenvolk, das was schwärmt, natürlich ein gesundes Volk, ein starkes Volk, ein vitales Volk.
1: Der Drang, den Stock zu verlassen, sitzt tief. Dabei kommt die alte Königin mit den Ausbrechern mit. Die Spurbienen zeigen den Weg.
2: Ein Drittel der Bienen circa fliegt aus. Wenn der Imker die Vorbereitungen recht gut gemacht hat, dann bleibt es bei seinem Drittel. Und sonst kann auch passieren, dass ein Nachschwarm rausgeht. Und dann im schlimmsten Fall kann passieren, dass wirklich der ganze Kasten leer ist.
1: Nur die Ausflügler wiederfinden ist fast aussichtslos. Glücklich der Imker, der zufällig so ein Volk findet.
2: Für die Bienen ist wichtig, dass das Nest trocken ist. Das heißt, von oben irgendwie muss es zu sein. Es können Felsspalten sein, verlassene Spechtlöcher oder mittlerweile auch in der Stadt verlassene Kamine. Dann kann auch passieren, dass mal ein Bienenvolk versucht, ein neues Nest aufzubauen.
1: Ausbüchsen und die Welt sehen. Gerade in den Monaten Mai und Juni haben Bienenvölker Lust auf Veränderung.
0: Er macht sie uns noch sympathischer. Auch die Bienen schwärmen immer wieder mal gern gemeinsam aus.
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5: Gleich ein Song zum schönen Choreo mitmachen. Der Kaffee da ist in der Hand. Village People YMCA nach Christelberg. Missing You auf Radio Tirol.

0: Freitag gut gestartet mit der schönsten Musik aller Zeit, mit viel Musik hier auf Radio Tirol und mit allen Infos.
1: 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Guten Morgen, ich bin Wilhelm Schatzer. Südtirols Raiffeisenkassen haben ein gutes Jahr hinter sich. Der Verband hat Bilanz gezogen. Die 39 Banken haben 219 Millionen Euro Gewinn gemacht. Eine Autopsie soll die genaue Todesursache von Manfred Rieger klären. Der 67-Jährige war Ende Mai bei einer Auseinandersetzung an einer Tankstelle in Kardaun schwer verletzt worden und 2 Wochen danach gestorben. Geklärt werden soll, ob ein Faustschlag oder der anschließende Aufprall mit dem Kopf auf den Boden die tödlichen Verletzungen verursacht hat. Bozen bekommt endlich weitere Taxis. Der Stadtrat hat jetzt 10 neue Lizenzen ausgestellt. 100.000 Euro kostet eine normale Taxi-Lizenz. US-Präsident Trump macht wieder Hoffnung auf ein baldiges Ende des Iran-Kriegs. Nach Gesprächen mit der höchsten Ebene der iranischen Führung zeichne sich eine Verhandlungslösung ab, sagte Trump. Und in den USA steht der mit Abstand größte Börsengang der Geschichte bevor. Elon Musk bringt seinen Raumfahrtkonzern SpaceX an die Börse. Er könnte damit der weltweit erste Billionär werden.
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0: Gerade gemeldet Unfall in Weidbruck. Vivian Dorkler aus der Verkehrsredaktion.
3: Auf der Landesstraße von Weidbruck Richtung Lein ist der Unfall passiert. Die Freiwillige Feuerwehr Weidbruck und das Weiße Kreuz sind schon da. Aktuell geht's einspurig vorbei, teilen uns die Einsatzkräfte mit. Unfall auf der Landesstraße zwischen Weidbruck und Lein. Und die Sicherungsarbeiten laufen auf der gesperrten Brenner Staatsstraße bei Barbian. Höhe vom kalten Keller werden Steinschlagnetze montiert. Bis zum Nachmittag wird die Straße voraussichtlich geöffnet. Und auf der Kassel-Rutter-Straße findet der Lokalaugenschein nach der Mure zwischen der Kreuzung St. Oswald und Dissens statt. Dann wird entschieden, welche Arbeiten gemacht werden müssen und wann die Straße wieder geöffnet werden kann. Auf der Brenner Autobahn ist alles okay.
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3: Die Wolken machen es der Sonne heute nicht so leicht, aber morgen ist davon nichts mehr zu sehen. Die Sonne gibt Vollgas und die 30 knacken wir im Unterland und Etschtal. Bis zu 32 Grad werden es. Im Wipptal bis zu 24 Grad. Im Moment sind die Wolken dicht im Finchgau, Ulten, Bustertal und Wipptal. Im Norden bleibt es wechselhaft, während der Süden sonniger wird. Das alles bei 18 bis 25 Grad. In St. Pauls in Eppan messen wir jetzt 18 Grad, in Darsch 13, in Bruneck 10 und am Brenner 7 Grad.
0: Und ich denke, gerade heute Nachmittag wäre wahrscheinlich ein guter Moment, um die Sommerkleidung aufzubügeln.
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0: Ihr Freitag mit uns.
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0: Täglich um diese Zeit, Vivian Dorten und Christine Ravanza heute.
1: Wieder.
2: Sie schrecken nicht zurück, wenn es um harte Arbeit geht. Bravo.
1: Stier.
0: Raus aus der Routine heißt bei Ihnen nicht, dass Langeweile aufkommt.
1: Zwilling.
2: Bauen Sie einen Entspannungstag für sich ein, das tut gut.
1: Krebs.
0: Es ist ein guter Tag, um alles schön nacheinander abzuarbeiten.
1: Löwe.
2: Nichts überstürzen, geben Sie sich Zeit für Entscheidungen.
1: Jungfrau.
0: Wow, Sie haben heute eine Ausstrahlung.
1: Waage.
2: Um Sie herum fühlen sich die Menschen wohl, was für ein großes Kompliment.
1: Skorpion.
0: Bei Ihnen heißt Kräfte gut einteilen, es noch einiges zu tun bis zum Wochenende.
1: Schütze.
2: Ihre Einstellung bestimmt den Tag, gehen Sie positiv hinein.
1: Steinbock.
0: Spontan können Sie, aber lassen Sie sich nicht von allem mitreißen.
1: Wassermann.
2: Ohren auf, jemand hat Ihnen was zu sagen.
1: Fische.
0: Ist gerade viel los bei Ihnen, aber Sie haben jede Situation im Griff. Und Sie haben ja uns dabei, der Freitag mit Radio Tirol.
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0: 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Simply Red auf Radio Tour. Something got me started. Schön, dass ihr bei uns seid, einen feinen Freitag. Viele, vielleicht richten ja auch Sie schon was fürs Herz Jesu vor am Sonntag her. Ist schon auch viel Arbeit und der Gschinte, aber eben auch eine schöne gemeinsame ehrenamtliche Aufgabe. Auch die Bauernjugend St. Pankratz ist zwar ein besonders aktiver Verein. Obmann Matthias Mayhofer.
1: Ich glaube, im Verein besonders machen alle miteinander, dass er Zusammenhalt ist und dass Traditionen weitergeführt werden. Logisch, der Spaß darf auch nicht zu kurz kommen. Und ich glaube, haben wir so ganz gut im Griff.
0: Auch diesen Verein lernen wir kennen hier auf Radio Tirol in unserer Vereinszeit heute ab 17 Uhr auf Radio Tirol.

0: mit der schönsten Musik aller Zeiten durch den Freitag und gut informiert auf Radio Tirol.
1: Bozen, endlich kommen zusätzliche Taxis. USA, Elon Musk startet größten Börsengang aller Zeiten. Das Wetter, Sonne und Wolken. Ich bin Wilhelm Schatzer. Guten Morgen.
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1: Schon seit langem wird darüber geklagt, dass es in Bozen zu wenig Taxis gibt. Jetzt sollen endlich neue dazukommen. Der Stadtrat hat nun 10 neue Taxilizenzen ausgeschrieben. 5 davon sind für Fahrzeuge reserviert, die für die Beförderung von Menschen mit Behinderung ausgestattet sind. Dann kostet die Lizenz auch weniger. Eine normale Taxilizenz kostet nämlich 100.000 Euro. Bis 13. Juli dauert die Bewerbungsfrist. 2025 war ein gutes Jahr für Südtirols Raiffeisenkassen. Die 39 Banken haben 219 Millionen Euro Gewinn gemacht. Der Verband hat bei seiner Jahresversammlung Bilanz gezogen. Die Einlagen sind um 14% gestiegen, die Ausleihungen um 1%. Eine Autopsie soll die genaue Todesursache von Manfred Ricker klären. Der 67-Jährige war Ende Mai bei einer Auseinandersetzung an einer Tankstelle in Kardaun schwer verletzt worden. Dabei soll er vom 55-Jährigen Markus Dorfmann einen Faustschlag bekommen und danach mit dem Kopf auf den Asphalt gestürzt sein. 2 Wochen später ist er gestorben. Nun soll geklärt werden, ob der Schlag oder der Aufprall auf den Boden die tödlichen Kopfverletzungen verursacht hat. Anfang nächster Woche wird die Obduktion durchgeführt. Vom Ergebnis hängt auch ab, welche Anklage erhoben wird. Heute kommt es an der Wall Street zum größten Börsengang aller Zeiten. Elon Musks Weltraumfirma SpaceX verkauft ab heute mehr als 500 Millionen Aktien. Musk könnte damit der weltweit erste Billionär werden. Dina Eck, lohnt es sich für private Kleinanleger da einzusteigen?
3: Es ist auf jeden Fall ein hochspekulatives Abenteuer. SpaceX macht ja trotz starker Umsätze immer noch Milliardenverluste und die hohe Bewertung setzt extrem optimistische Zukunftserwartungen voraus. Zudem ist es ein ziemlich fetter Ausgabepreis mit $135 pro Aktie. Also, große Risikobereitschaft und ein dickes Fell sind nötig. Man sollte auf jeden Fall auch Verluste verkraften können. Aber die Nachfrage unter privaten Anlegern ist riesig. Wer also mitmachen will, sollte sich beeilen.
1: US-Präsident Trump schürt erneut Hoffnungen auf ein baldiges Ende des Iran-Kriegs. Er hatte angekündigten Angriffe auf den Iran abgesagt. Nach Gesprächen mit der höchsten Ebene der iranischen Führung zeichne sich eine Verhandlungslösung ab, sagte Trump. Wechselhaft ist es heute mit Sonne und Wolken. Wie weit die Temperaturen steigen, hören Sie gleich.
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0: Der Sommer wieder auf dem Weg zu uns, Vivian Dortler in der Service-Redaktion.
8: Das Wochenende wird mega. Sonne von früh bis spät und die 30-Grad-Marke erreichen wir. Und die nächste Woche, die Temperaturen, die schießen weiter nach oben, teils über 35 Grad. Heute kommen wir etwas frischer durch diesen Freitag, samt etwas Nordföhn und Wolken erreichen die Höchstwerte im Wipptal 18 Grad und im Unterland 25 Grad. Aktuell meldet Bozen 14 Grad, Toblach 5, Ridnaun 6 und Laas 12 Grad.
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8: Zum Unfall auf die Landesstraße zwischen Waldburg und Lain. Noch immer geht's einspurig weiter. Die verletzte Person ist auf dem Weg ins Krankenhaus. Die Freiwillige Feuerwehr Waldburg ist noch da und wartet auf dem Abschlepper, um das Unfallauto wegzubringen. Heute Nachmittag wird dann voraussichtlich die Brenner Staatsstraße bei Barbian wieder geöffnet. Noch laufen die Arbeiten nach dem Steinschlag zwischen der Industriezone und dem kalten Keller. wie lange die Kassel-Rutter-Straße zwischen der Kreuzung St. Oswald und die Sens noch gesperrt bleibt, weiß man noch nicht. Wir sind natürlich für Sie dran. Zuletzt auf die Brenner-Autobahn, da schaut's gut aus. Eine sichere Fahrt.
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0: Wir freuen uns auf ein schönes Sommerwochenende mit Ihnen. Und aufs nächste Wochenende. Da ist er der große Star am Freitag beim größten Volksfest weit und breit, beim Alpenflair-Festival in Naz.
9: Peter Maffay freut sich auf Südtirol. Viel Spaß.
0: Ja, noch mehr Spaß macht es natürlich mit Tickets von uns. Holen Sie sich zu Ihrem Wunschsong in unserer Jukebox dazu. Da haben Sie heute die Wahl zwischen mit der Nummer 1 Cliff Richard. Nummer 2 Dave Davis. Oder Sie sagen Nummer 3, Olivia Newton-John. Sie wählen 0471 44 30 50 Radio Tirol Wunschsong und auch Alpenflair Festivaltag.

0: SDS. Irgendwann bleibe ich dann dort. Und jetzt entscheiden Sie.
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0: Als schnellste Anruferin hast du die Wahl, die Margret aus Feldurns. Guten Morgen.
2: Ja, hallo, guten Morgen.
0: Dann sieht man sich Alpenflair-Festival.
2: Ja, super, ich freue mich voll auf den Peter Maffay.
0: Ja, und davor die Kastenrutter spatzen, so.
2: Ja, herrlich, perfekt, passt perfekt. Ich bin eine Kastenrutterin gebürtig, deswegen, das passt perfekt.
0: Na, besser geht's ja nicht. Und dann besser noch Radio Tirol-Tickets, ja.
2: Ganz genau,
0: 100 super. Punkte.
2: Herrlich.
0: Brauchst du denn jetzt überhaupt noch einen Song zur Motivation?
2: Ja, natürlich. Ich habe toll in die Nummer 3, bitte.
0: Olivia Newton, John Power Girl, you're the one that I want. Ja, gern.
2: Perfekt.

0: viel Musik für einen Freitag. Die schönste Musik aller Zeiten. Und eben die Sachen, worüber wir halt so reden. Sie und wir von Radio Tirol. Die 36 Grad zum Beispiel im Mai. Die letzten Tage dann doch auch wieder ziemlich frisch. Und in Richtung Wochenende wird es wieder Sommer. Da ist schon zu schauen, wie wir hinterherkommen.
1: Zu Beginn ist natürlich schon zu gewöhnen, ja.
2: Luftig anlegen, in der Früh anwaschen und wir fahren ganz gern zu Roma auf Chinesien. Das ist auch ein bisschen feiner.
3: Von Handventilator bis Wasserspritzer und Ventilator.
4: Auf jeden Fall zu den Stoßzeiten nicht in der Sonne rausgehen, also von 11 bis 3. Und sonst halt versuchen, in die Wohnung irgendwie zu kalt zu kriegen.
5: Ohne kurzes Haus geht nichts und ich liebe Schlappen, also ich gehe auch mit Schlappen.
0: Und die Ernährungstherapeutin Anna Weger ergänzt.
6: Der Körper einfach schnell dehydriert und vor allem auch bei den Kindern ist ganz wichtig, weil die logisch noch schneller dehydrieren und deswegen sollte man unbedingt eine Trinkflasche mit dabei haben. Ideal ist logisch Wasser oder sonst auch mit Kräuter und Obst ungereichertes Wasser, einfach so Infused Water, dass man ein bisschen einen Geschmack drin hat, aber halt nicht so süße Getränke dabei hat.
0: Ein bisschen Umstellung, dann sind wir ganz schnell im Sommermodus. Wir freuen uns auf den Sommer mit Ihnen.
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0: Ihr Freitag mit Radio Tirol, schönen Vormittag.
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0: In unserer Verkehrsredaktion als erstes auf die Bustertaler Stadtstraße, da wird gearbeitet, wie wir in Dochler.
2: Auf der Schapsehöhe werden gerade die Fugen am Straßenbelag gemacht. Aktuell stehen sie in Fachrichtung Brixen ab der Mühlbacher Klause und Richtung Bruneck ab Ladestadt. In Kürze sind die Arbeiten abgeschlossen, wie uns der Straßendienst mitteilt. Dazu wurde uns gerade ein Haufen Abfall gemeldet, das wohl einen Müllcontainer verloren hat, zwischen Schaps und dem Lanz. Autos fahren dadurch und es liegt verstreut auf der Fahrbahn. Wegen einer Baustelle staut es aktuell auch auf der Grüner Stadtstraße kurz vor Klausen, Höhe Albions, in beiden Fachrichtungen. Und auf der Landesstraße zwischen Weidburg und Laien wird das Auto nach dem Unfall gerade abgeschleppt. Sie kommen einspurig daran vorbei. Brenner Stadtstraße bei Barbian, die ist heute noch bis 17 Uhr zwischen der Industriezone und dem kalten Keller gesperrt. Dann sind die Arbeiten nach dem Steinschlag beendet und sie kann wieder geöffnet werden. Auch noch gesperrt ist die Kassel-Rutter Straße zwischen der Kreuzung Dissens und St. Oswald. Noch wird beraten, was gemacht werden muss nach dem Mohrenabgang. Auf der Brenner Autobahn geht's gut weiter.
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2: Der Himmel hat sich teilweise schon getrübt, im Finchgau zum Beispiel in Graun, Sulden oder auch im Ahrental in Rheinin-Daufers. Dazu ist es frisch bei 6 Grad. In St. Peter-Finnes hat es 9, in Pfälders 8 und in Pranzoll 17 Grad. Im Norden werden es unter Wolken bis zu 18 Grad, im Unterland gibt es etwas Sonne bei 25 Grad. Zwei volle Sonnentage erwarten uns am Wochenende und das Thermometer steigt zwischen 24 und 32 Grad.
0: Der Sommer kommt zurück.
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0: Freddy Toll, gleich die Les Humphries Singer. Sie hören hier viel Musik, die schönste Musik aller Zeiten und nicht nur.
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0: Wir suchen tolle Städte heraus, tolle Konzerte und sie spielen dann mit uns drum. Auch die letzten zwei Wochen wieder. Der Herbert aus Barbian hat sich auch fürs große Finale für unsere geniale Radio Tirol Konzertreise zu Take That nach London qualifiziert und ist gezogen worden. Uns hat sie in der Früh auch direkt angerufen.
2: Ja, guten Morgen. Guten Morgen.
0: Gut, wie schön, dich zu hören.
2: Ja, grüß dich, aus allem Radio Tirol.
0: Ja, deswegen war für ihn die Radio Tirol-Frage auch ganz leicht zu beantworten. Konzertreise London Take That für Herbert passt. Und wer kriegt jetzt den ersten Kaffee? Wen rufst du gleich an?
2: Ja, meine Frau. Ja, einfach nicht. Wenn du willst, dann einfach zu mir.
0: Das wird genial. Alles richtig gemacht, Gott. Herbert. Ganz einen schönen Freitag.
2: Ja, danke, ebenfalls. Vergesst Gott, danke.
0: Ja, und wir lassen uns jetzt ein bisschen sitzen und besuchen den Herbert heute auch. Mal schauen, wie er sich jetzt auf die Konzertreise freut, nachdem die Aufregung vorbei ist. So schön, Ihnen eine Freude zu machen. Die Konzertreise, auf die sind wir schon ein bisschen neidisch, gell?
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0: Bestesten Songs auf Radio Tirol Tokens, The Lion Sleeps Tonight. Es ist Freitag, 10 Uhr, unsere Radio Tirol Nachricht.
1: Brixen, Mann mit langem Messer erwischt. Nordtirol, Kapelle mit männlichen Marketendern und doch zum Schützenfest eingeladen. Das Wetter, die Wolken überwiegen. Ich bin Wilhelm Schatzer, schönen Vormittag.
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1: Die Karabiniere haben in Brixen einen Mann mit einem 24 cm langen Messer aufgegriffen. Er hatte sich am Bahnhof aufgehalten. Es handelt sich um einen 29-jährigen türkischen Staatsangehörigen ohne festen Wohnsitz in Italien. Er wurde angezeigt. 2025 war ein gutes Jahr für Südtirols Raiffeisenkassen. Die 39 Banken haben 219 Millionen Euro Gewinn gemacht. Der Verband hat bei seiner Jahresversammlung Bilanz gezogen. Die Einlagen sind um 14% gestiegen, die Ausleihungen um 1%. Schauen wir zu unseren Nachbarn in Tirol. Nach dem Wirbel um die Ausladung einer Musikkapelle zum Bezirksschützenfest in Hall in Tirol sind nun wieder versöhnliche Töne angeschlagen worden. Die Schützen, die Musikkapelle wegen eines männlichen Marketenders ausgeladen hatten, haben die Kapelle nun wieder eingeladen und sich entschuldigt. Die Schützen sollen eingestanden haben, dass es nicht gehe, einem anderen Verein zu sagen, in welcher Zusammensetzung er ausrücken soll. Zum Bezirksschützenfest wird die Musikkapelle allerdings doch nicht kommen. Nach der Auslagung hätten die Mitglieder der Kapelle bereits andere Pläne gemacht. Das berüchtigte Wetterphänomen El Niño ist zurück. Das teilt die US-Wetterbehörde mit. Das regelmäßig wiederkehrende Wetterphänomen hat sich seit Monaten angekündigt und könnte für mehr Extremwetter sorgen. Dina Eck berichtet aus den USA.
3: Dürren, Fluten, Überschwemmungen, Hitzewellen und schwere Unwetter. El Niño hat eine breite Palette an Wetterkatastrophen und hinzu kommen extreme globale Temperaturen. Zuletzt war El Niño vor 3 Jahren in Erscheinung getreten, was dann 2024 zum heißesten Jahr in der Wettergeschichte gemacht hatte. Die Wahrscheinlichkeit, dass auch jetzt ein sehr starkes El Niño-Ereignis droht, liegt nach Ansicht der Wetterforscher bei 63%. El Niño ist vor allem in der Südhalbkugel zu spüren. Europa bleibt weitgehend verschont.
1: In den USA steht der mit Abstand größte Börsengang der Geschichte bevor. Tech-Milliardär Elon Musk geht mit seinem Raumfahrtkonzern SpaceX an die Börse. Mehr als 500 Millionen Aktien werden abgegeben. SpaceX steigt mit dem Börsengang auf Anhieb zum 7. wertvollsten börsennotierten Unternehmen in den USA auf. Und Musk könnte damit der weltweit erste Billionär werden. Viele Wolken und etwas Sonne. Gleich mehr zum Wetter.
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0: Bisschen versteckelos heute mit der Sonne, Vivian Dortler in der Service-Redaktion.
10: Gerne, lassen die Wolken nicht durch. Am Nachmittag haben ein paar davon im Norden auch noch Regen im Schlepptau. Im Süden wird es freundlicher mit etwas Sonne. Die Höchstwerte dazu schwanken zwischen 17 und 25 Grad. Jetzt meldet Fahren 14 Grad, Naturns 15, Welschnofen 12 und Sterzing 11 Grad. Vorfreude aufs Wochenende, kurze Hosen, T-Shirt. Den Sommerschrank können wir rauskramen. Großteils wird es wolkenlos und die Temperaturen steigen zwischen 24 und 32 Grad.
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10: Die Bussertaler Staatsstraße im Eisacktal ist zur Mülldeponie geworden. Jemand hat eine Menge Biomüll verloren, der auf der Fahrbahn verteilt liegt zwischen Schaps und dem Lanz. Die freiwillige Feuerwehr Schaps ist schon da. Es muss jetzt noch ein Transporter für den Müll organisiert werden und dann die Straße gesäubert. Einspurig wird der Verkehr geregelt. Es staut sich Richtung Brixen ab Niederfindl, Richtung Bruneck ab der Mebo-Ausfahrt Brixen fahren und bis auf die Bussertaler Straße bei Schaps zurück. Wegen Asphaltierungsarbeiten werden Sie auf der Gröner Staatsstraße eingebremst zwischen Laien und Klausen in beiden Fachrichtungen. Und noch gesperrt die Kastelruther Straße zwischen der Abzweigung St. Oswald und die Senznach an der Moore. Bis um 17 Uhr noch gesperrt ist die Brenner Staatsstraße bei Barbian. Dann sind die Sicherungsarbeiten nach dem Steinschlag beendet. Zuletzt auf die Straße zwischen Waldburg und Lein. Da ist die Unfallstelle jetzt geräumt. Sie kommen gut weiter. Von der Brenner Autobahn werden uns auch keine Probleme gemeldet. Eine gute Fahrt.
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0: Jede Menge zu tun, bevor es ins Wochenende geht. Von uns dazu die schönste Musik aller Zeiten. Wir haben den Westernhagen dabei. Catherine and the Waves.

am Berg oben ein paar weiße Stellen dazugekommen, aber in diesem schönen Wochenende mit viel Sonne schmilzt der bald weg. In Alta Badia sind wir auf der Alm gleich verabredet in vorbeigeschaut nach dem Westernhagen und Catherine and the Waves auf Radio Tirol. Viel Musik für den Freitag.

Working and Sunshine. Ihr Freitagvormittag mit Radio Tirol, jetzt mit Westernhagen, weil ich dich liebe. Es ist 9:15 Uhr. Gut, dass ihr bei uns sind, bei Radio Tirol.

0: Wanderschuhe an, los geht's.
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0: Wir können uns auf ein schönes, auf ein warmes Wochenende wieder freuen. Top-Wetterle, dann auch in den Bergen. Guten Morgen in Alta Badia auf 2079 Meter. Markus Valentini von der Biokhütte.
3: Einen wunderschönen guten Morgen an alle Zuhörer. Man sieht hinter der Marmolata, nämlich wirklich die Sonne durch klarer Himmel. Es ist ein bisschen kalt heim. Zurzeit haben wir noch allem 6 Grad. Vorgestern hat es auch geschnieben. Und wir haben allem noch unter ein paar Bänke. Nur ein bisschen Schnee, aber der heimt sicherlich alle weg. Es ist so schön grün und da die Blumen kommen raus. Fabelhaft.
0: Ja, wunderbar zum Aufmachen morgen, zum Start in die Sommersaison.
3: Ja, und wir starten gleich mal mit einem Event. Das ist die Mondstour, was der Chris Oberhammer, das ist der Sternekoch aus Südtirol, von Toblach organisiert hat. Er ist schon 3 Tage unterwegs. Und da sind 4 Köche, die da bei uns kochen. Der Laurent Blondin, der Andrea Irsara von Hotel Granada, der Chris und auch Hubert da von unserer Küche. Und die Gerichte, die da ausschauen oder was gekocht werden, die werden ganz interessant.
0: Vielversprechend. Es geht auf ein schönes Wochenende zu. Auch die Hütten in Alta Badia haben kulinarisch viel zu bieten. Ja, sind wir dabei.
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0: Ostertaler Startstraße, die Aufräumarbeiten laufen. Vivian Dortländer, Verkehrsredaktion.
2: Deshalb muss die Straße für gut 10 Minuten gesperrt werden zwischen Schaps und dem Lanz. Jemand hat Biomüll und Kompost verloren. Das wurde von der Freiwilligen Feuerwehr Schaps eingesammelt. Jetzt gerade wird die Straße gesäubert. Da es aber sehr rutschig ist, muss kurz gesperrt werden. Aktuell staut zwischen Findl und der Autobahnausfahrt Brixenfahren in beiden Richtungen. Dann gibt's Updates zur Kastelruther Straße. Die bleibt voraussichtlich noch für knapp 2 Wochen gesperrt zwischen der Abzweigung St. Oswald und die Sens. Hier war eine große Moore Anfang der Woche runtergekommen. Jetzt beginnt der Straßendienst mit den Arbeiten. Wie Sie uns sagen, ist eine Menge zu säubern. Auch gut 50 Bäume müssen weggebracht werden. Eine Riesenarbeit also für die Einsatzkräfte. Und bis 17 Uhr ist die Brenner Staatsstraße bei Barbian gesperrt. Nach dem Steinschlag, dann geht sie wieder auf. Brenner Autobahn, ist alles okay.
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2: Viele Wolken, die meisten harmlos. Später regnet es stellenweise Richtung Alpenhauptkamm. Am Nachmittag lockert es im Süden wieder auf und die Höchstwerte steigen zwischen 18 und 25 Grad. Die Wetterstationen melden jetzt 14 Grad in Sarandein, in Doblach 10, in Auer 17 und in St. Jakob in Fitsch 8 Grad. Das Wochenende dann super Bergwetter, der Schwadler geht sich auch aus. Bei Sonnenschein pur steigen die Höchstwerte auf 25 bis 32 Grad.
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4: The sun ain't gonna shine anymore.
1: Und Boney M. Radio Tirol, die schönste Musik aller Zeiten.

0: Vanessa Mai mit ihrer Band Wolkenfrei auf Radio Tirol. Und gleich die Bee Gees und die Superband Crosby, Stills, Nash und Young.
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0: Freitagvormittag mit Radio Tirol und wie berichtet gerade der Mordsschweinerei auf der Bustertaler Stahlstraße und jetzt auch lange Staus. Vivian Dorkländer, Verkehrsredaktion.
1: Die ist aktuell noch gesperrt zwischen Schaps und dem Lanz. Da hat jemand eine Menge Biomüll verloren. Da wurde aufgesammelt, aber die Säuberung dauert noch. Wilfried Heidenberger von der Freiwilligen Feuerwehr Schaps.
2: Die Straße muss jetzt mit dem Tanklöschfahrzeug mit Wasser gereinigt werden. Und danach muss erörtert werden, ob es noch zu rutschig ist. Dann muss man eventuell noch mit Bindemittel arbeiten, aber das ist im Moment noch nicht klar.
1: Aktuell gibt es keine Umleitung. Wir halten Sie natürlich auf dem Laufenden.
0: Und groß und Dankeschön an die Einsatzkräfte, auch deinem Einsatz.
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0: Die Version von Laura Branigan, auch erfolgreich, Self-Control. Die 11 Uhr Nachrichten auf Radio Tirol.
1: Bozen-Meran JG fordert mehr Tempo bei Ausbau der Zuglinie. Brixen mit Messer bewaffneter Mann erwischt. Das Wetter wechselhaft. Ich bin Wilhelm Schatzer. Schönen Vormittag.
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1: Die junge Generation in der SVP im Burggrafenamt schlägt Alarm. Sie fordert mehr Tempo beim Ausbau der Bahnlinie zwischen Meran und Bozen. Wenn ein Zug heute für diese Strecke 50 Minuten braucht, dann sei das für eine der wichtigsten Mobilitätsachsen Südtirols einfach zu langsam, sagt die JG. Das sind 41 km/h und habe mit einem zeitgemäßen öffentlichen Nahverkehr nichts zu tun. Es brauche den zweigleisigen Ausbau, der gehe aber viel zu langsam vor sich, sagt die JG. Wenn dieser Ausbau erst 2038 umgesetzt ist, dann sei das zu spät. Die Karabiniere haben in Brixen einen Mann mit einem 24 cm langen Messer aufgegriffen. Er hatte sich am Bahnhof aufgehalten. Es handelt sich um einen 29-jährigen türkischen Staatsangehörigen ohne festen Wohnsitz in Italien. Er wurde angezeigt. Das Krankenhaus Innichen erweitert seine Notfallausstattung. In den kommenden Wochen werden 6 neue halbautomatische Defibrillatoren installiert, die bei Herzstillstand eingesetzt werden können. Das Ziel ist, die Sicherheit für Patienten, Besucher und das Personal zu erhöhen. US-Präsident Trump macht wieder Hoffnung auf ein Ende des Iran-Kriegs. Wir haben gerade eine großartige Einigung im Krieg mit dem Iran erzielt, behauptete Trump im Weißen Haus. Die Dokumente für ein Abkommen sollten in Kürze fertiggestellt und vielleicht schon an diesem Wochenende in Europa unterzeichnet werden. Aus dem Iran kam jedoch prompt ein Dementi. Tennis: beim Grand Slam Turnier in Wimbledon gibt es heuer mehr Preisgeld. Es wird um 20% erhöht und macht umgerechnet insgesamt fast 75 Millionen Euro aus. Der Rasenklassiker beginnt am 29. Juni. Die Veranstalter in Wimbledon reagieren damit auf die Spieler, die bei den French Open eine höhere Gewinnbeteiligung gefordert hatten. Viele Wolken und nur wenig Sonne gibt's heute. Gleich mehr zum Wetter.
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7: Heute noch nicht so besonders, ab morgen wird super. Vivian Dorkländer, Service-Redaktion.
8: Den ganzen Tag scheint sie die Sonne, Wolken werden wir noch kaum zu Gesicht bekommen. Und die Temperaturen steigen auf sommerliche 24 bis 32 Grad. Jetzt gerade messen wir unter Wolken in Mühlwald 9 Grad, in Kollmann 15, in St. Walburg 14 und bei der Leinburg 18 Grad. Später die Höchstwerte zwischen 18 und 25 Grad. Ein paar Regentropfen können auch im Norden fallen.
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8: Der Blick auf die Bustertaler Staatsstraße. Bei der Schapser Höhe hatte jemand Biomüll verloren, deshalb musste die Straße kurz gesperrt werden für die Säuberungsarbeiten. Jetzt ist sie wieder offen, aber es staut. Richtung Brixen ab Oberfintel und Richtung Bruneck bis auf die Mautstelle Brixen fahren. Dann Kassel-Ruther Straße. Da wurde uns gemeldet, dass diese noch für gut 2 Wochen gesperrt bleibt, nachdem eine große Mora zwischen der Kreuzung Tisenz und St. Oswald runtergekommen ist. Umgeleitet wird über die Völzer Straße und die Gröner Staatsstraße. Hier gibt es aktuell langen Stau wegen Asphaltierungsarbeiten zwischen Lein und Klausen in beiden Richtungen. Und wegen Überlastungsstaus auf der Finchgauer Staatsstraße zwischen Algund und Rabland. Grünes Licht von der Brenner Autobahn. Viel Geduld und eine sichere Fahrt.
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7: Ja, vom Wochenende noch einiges zu tun, bevor wir genießen können. Für uns dazu gern die schönste Musik aller Zeiten. Einen Elton John Klassiker habe ich dabei. Hermans, Ace of Base. Und den Anfang macht in dieser Stunde Radio Tirol schönste Musik aller Zeiten. Don Williams, Some Broken Hearts Never Mend.
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0: mit Reinhard Fendrich hier auf Radio Tirol auf ein Abstecher in Jesolo. Und heute Abend bei Ihnen so?
1: Rock Night im Ost-West-Club. Junge Musiker bringen die Bühne zum Beben, stellen ihr musikalisches Talent unter Beweis und gehen nochmal so richtig ab zum Schulende. Die Musikschulen Meran Basayer und Lana Olten-Nonsberg auf einer Bühne ab 19 Uhr.
2: Bei uns im Schlangengebiet.
1: Das Kastelrutter Spatzen Open Air.
3: Eine weiße Rose.
1: In Seis, bei der Seiser Alm Umlaufbahn. Ein Megakonzert inmitten der Dolomiten von 17.30 Uhr bis spät in die Nacht. Resttickets gibt's an der Abendkasse. Und wir bleiben noch im Schlerngebiet. Ab ins Freilichttheater. Der Theaterverein Völs am Schlern spielt Krimi auf der Insel. Ein Flugzeug muss auf einer Insel notlanden. Rettung ist keine in Sicht. Dann ist auch noch eine wertvolle Fracht verschwunden. Ja, wer ist der Tee?

0: Zeit in Marling. Kommt, lasst uns Sterne trinken. In der Kellerei Meran gibt's ab 19 Uhr eine exklusive Verkostung edler Sekte mit leckeren Köstlichkeiten und guter Musik. Zum Wohl, ab ins Wochenende.
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0: wird informiert, wenn es gefährlich wird. Ich bin Vivian Dorgler aus der Radio Tirol Service Redaktion. Und Achtung, defekter LKW im Burggrafenamt. Bei der Mebo-Ausfahrt Algund Richtung Finchgau, Höhe der Marlinger Kreuzung. Der LKW ist liegen geblieben, Einsatzkräfte sind noch nicht da und es staut auch schon zurück. Achtung, defekter LKW bei der Mebo-Ausfahrt Algund, Höhe der Marlinger Kreuzung. Eine sichere Fahrt.
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1: Schönen Freitag, ich bin Vivian Dorgler aus der Radio Tirol Service Redaktion. Es ist 11:55. Noch Vorsicht unterwegs im Burggrafenamt. Ein defekter LKW steht bei der Mebo-Ausfahrt Algunder Richtung Finchgau. Es staut bis auf die Mebo zurück. Fahren Sie besonders vorsichtig. Die Einsatzkräfte sind unterwegs. Dann Bustertaler Stadtstraße sind die Säuberungsarbeiten auf der Schabser Höhe beendet, nachdem jemand Biomüll verloren hatte. Es staut noch Richtung Brixen zwischen Oberfindl und Mühlbach und wegen Überlastung Richtung Bruneck zwischen St. Sigmund und Kirns. Auf der Gröner Stadtstraße Stau wegen der Baustelle zwischen Albions und Klausen in beiden Richtungen. Bis 17 Uhr gesperrt ist die Brenner Stadtstraße bei Barbian und die Kassel-Rutter Straße zwischen der Kreuzung St. Oswald und die Sens bleibt für noch gut 2 Wochen gesperrt nach einer Moore. Auf der Brenner Autobahn, da läuft's.
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1: Mit Sonne-Wolken-Mix durch diesen Freitag. Jetzt aber kurz stellenweise auf. Im oberen Bustertal und rund um Bozen im Unterland zum Beispiel. In den nördlichen Tälern bleibt es wolkig mit stellenweise etwas Regen. Dazu bis zu 18 Grad im Wipptal. Um die 25 Grad werden es im Unterland. In Terenten messen wir jetzt 10 Grad, in Schlanders 15, in Rednaun 12 und in Völs am Schlern auch 15 Grad. Am morgigen Samstag und auch am Herz-Jesus-Sonntag Kaiserwetter und die Temperaturen kraxeln zwischen 24 und 32 Grad.

0: Giorgio Moroder auf Radio Tirol, Südtirols Musik Superstar. In einem Fahrradgeschäft in Lana hat's gebrannt, wie berichtet. Und jetzt kennt man auch die Ursache. Der Akku eines Elektrofahrrads war's. Und da beschleicht viele natürlich so ein ungutes Gefühl, weil man lädt sein E-Bike ja auch daheim unbeaufsichtigt in der Garage. Auch darüber sprechen wir heute ab 12. Nachrichtenkollegin Stefanie Terzer.
1: Ja, die meisten Bikes werden natürlich nachts geladen, damit der Akku voll ist, wenn man am nächsten Tag in der Früh losfahren will. Oder wer noch ein altes Modell hat, der bringt den Akku vielleicht sogar zum Aufladen in die eigene Wohnung. Wie gefährlich das alles tatsächlich ist und ob wir uns jetzt Rauchmelder mit einer Verbindung zu unseren Handys in die Garage hängen sollten, darüber sprechen wir gleich in unserem Südtirol-Journal Mittagsmagazin.
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0: 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Ich bin Greta Gruber aus der Verkehrsredaktion. Vorsichtiger unterwegs bitte auf der Sarntaler Stadtstraße. Im dritten, vierten und fünften Tunnel geht kein Licht mehr, melden uns Radio Tirol-Hörer. Fasse hier besonders vorsichtig und aufmerksam. Kein Licht mehr auf der Sarntaler Stadtstraße in mehreren Tunneln. Eine sichere Fahrt.
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1: Schönen guten Tag, ich bin Stefanie Terzer. Massentourismus auf der Cejeda, warum das Drehkreuz dort auch heuer wieder steht. Und E-Bike-Akku in Flammen aufgegangen. Wie geht sicheres Aufladen wirklich? Für Gäste kostet ein Ausflug auf den Tourismus-Hotspot Cejeda in Gröden heuer stolze 79 Euro. 74 Euro für die Berg- und Talfahrt mit der Seilbahn, das sind fast 50% mehr als noch im letzten Sommer. Und oben angekommen sind dann nochmal 5 Euro fällig. Und zwar für das Drehkreuz. An das können Sie sich sicher noch erinnern. Die 4 Grundstückbesitzer hatten es letzten Sommer aufgestellt. Durch ihre Wiesen verläuft der Wanderweg zum berühmten Fotospot. Nun zahlen Touristen ja heuer um einiges mehr für die Seilbahn. Marlies Winkler, trotzdem steht auch das Drehkreuz wieder.
2: Georg Rabanzer ist einer der Grödner Grundbesitzer, die das Drehkreuz betreiben. Und er sagt,
3: wir haben uns entschlossen, wieder das Drehkreuz aufzustellen, weil es hat sich im Endeffekt nichts geändert. Die Situation ist allem wie voriges Jahr. Und unsere Hoffnung war gewesen, dass sich etwas bewegt. Aber im Endeffekt hat sich nichts bewegt als beim Alten. Und deswegen haben wir auch als beim Alten gelassen.
2: Es würden weiterhin unzählige Touristen kommen, die Wiesen zertrampeln und Müll hinterlassen. Die vom Tourismusverein eingesetzten Ranger seien zwar gut gemeint gewesen, hätten aber auch keine große Besserung gebracht, kritisiert Rabanzer. Die Grundbesitzer fühlen sich vom Land alleine gelassen. Es seien Treffen versprochen worden, die nie stattgefunden haben. Und bei den Treffen, die es wegen der Cejeda mit dem Land gegeben hat, seien die Grundbesitzer nicht eingeladen worden. Deshalb kassieren sie nun wieder. Verständnis dafür hat Ellie de Musner von den Grünen. Sie ist spezialisiert auf nachhaltigen Tourismus.
4: Da ist einfach eine Asymmetrie eigentlich in der Balance zwischen Menschen, die da hochgehen, zwischen Geld, das auf einer Seite verdient wird, und auf der anderen Seite müssten die anderen eigentlich alle nur zuschauen und irgendwie Opfer sein dieser ganzen Masse, die auf das Cejeda hinaufgeht.
2: Tobias Moroder ist der Bürgermeister von St. Ulrich. In seiner Gemeinde steht die Talstation der Cejeda-Bahn. Dass die höheren Preise nicht weniger Gäste bringen werden, sei schon im Vorfeld klar gewesen.
5: Ich stehe sehr skeptisch zum Drehkreuz dazu. Das ist aber irgendwo auch als Hilferuf zu interpretieren. Und ich denke, dass in Zukunft hoffentlich eine Einigung zwischen Grundbesitzern und vielleicht der Cejeda-Bahn gefunden werden könnte. Also das wäre die optimale Lösung, wenn man sich irgendwo treffen könnte und eine Einigung finden könnte.
2: Um mit der Cejeda-Bahn zu fahren, müssen Gäste heuer nicht nur mehr zahlen, sondern auch vorher online reservieren. Es sei nicht das Ziel, dass weniger Gäste kommen, sagt der Präsident des Tourismusvereins Gröden, Christoph Finatzer, sondern dass sie sich besser verteilen. Und dazu, dass das Drehkreuz heuer wieder steht, sagt Finatzer.
6: Da muss sich die Bahn mit den Grundbesitzern eine Einigung finden, nicht? Also da soll sich niemand einmischen. Es gibt einige, die haben Besitz und die wollen ihr Recht durchbringen, und solange es da keine Klarheit gibt, wird es auch ein Drehkreuz geben.
2: Zwischen den Liftbetreibern und den Grundbesitzern hat es noch keine Aussprache gegeben. Eine Einigung zwischen diesen beiden Seiten würde wahrscheinlich auch nicht dazu führen, dass weniger Gäste auf die Cejeda fahren, sondern dass die Grundbesitzer diese Art Schadensgeld statt von den Gästen direkt von den Liftbetreibern bekommen.
1: Die Werkstatt des Fahrradgeschäfts Staffler in Lana ist verwüstet. Verkohlte Regale liegen auf dem Boden. Der Boden ist voller Asche, die Wände schwarz. Gestern um diese Zeit hat es in der Werkstatt gebrannt. Auslöser war ein beschädigter E-Bike-Akku. Beim Laden hat er sich stark erhitzt und dann entzündet. Günter Husnelder, Vizekommandant der Freiwilligen Feuerwehr Lana, war beim Einsatz dabei.
7: Wir sind da umgekommen, sind auch gleich mit Notenschutz rein, zur Brandbekämpfung. Haben es zum Glück gleich unter Kontrolle gehabt. Zugleich haben wir noch auch das Geschäft belüftet, was länger gedauert hat, weil es war eine große Rauchentwicklung. Und zuletzt hat man auch gesehen, dass es ein paar tägliche Rauchschäden im Geschäft und in der Werkstatt unten war.
1: Immer mehr von uns haben selbst daheim ein E-Bike. Florian Scheringer, da hat man jetzt beim Laden ein ungutes Gefühl.
8: Grundsätzlich sei das Aufladen kein Problem, sagt der Meraner Brandschutzexperte Toni Gögele. Viele laden ihre E-Bikes über Nacht. Die meisten machen das in der Garage. Man sollte aber unbedingt auf ein paar Dinge achten.
9: Das allererste, ich sollte nur Original-Ladegeräte verwenden, und sehr darauf achten, dass gerade bei Mountainbikes und so weiter, wo die Batterien mechanischen Belastungen ausgesetzt werden, dass die nicht beschädigt sind. Und sobald man sieht, dass irgendwas kaputt ist oder eine Delle oder so, dann sollte man das Akku absolut vom Fachmann kontrollieren lassen und gegebenenfalls austauschen.
8: Und ganz wichtig sei auch, dass man das Rad nicht in der Nähe von irgendwelchen brennbaren Stoffen auflädt. 2 Meter Abstand sollten ausreichen. Wenn wirklich etwas schiefgehen sollte, hilft ein Rauchmelder. Wenn der aber in der Garage ist und man ihn von der Wohnung aus nicht hört, gibt es andere Möglichkeiten, sagt der Brandschutzexperte.
9: Wenn ich dem akustisch nicht höre, wenn der im Raum losgeht, gibt es sogenannte vernetzte Rauchwarnmelder, die, wenn einer losgeht, gehen alle los, die man in der Wohnung hat. Und deswegen könnte man da einen zweiten oder dritten montieren, den man dann auch hört, wenn das im Keller ist. Also da muss man immer schauen, ob die Signale dann sich auch ausbreiten. Gerade bei Stahlbeton ist das etwas schwierig.
8: Bevor man sich so eine Anlage zulegt, könnte man das E-Bike dann nicht einfach über Nacht in der Wohnung aufladen? Gögele?
9: Nein. Die Nacht rate ich dringend ab, weil die Nacht kriegt man es nicht mit, weil wenn der Mensch schläft, dann wird zum Beispiel der Geruchssinn komplett ausgeschaltet. Also die Leute meinen immer, sie merken, wenn es brennt, und genau das Gegenteil ist der Fall. Deswegen die Nacht würde ich nicht laden, überhaupt nicht in der Wohnung, sondern ich würde das immer an einem sicheren Ort laden, im Freien, wenn es möglich ist. Und wenn es nur in der Wohnung geht, nur dann, wenn die Leute wach sind und aufmerksam sind.
8: Und wenn man bemerkt, dass der E-Bike-Akku heiß wird oder sich sogar entzündet, dann sollte man, wenn möglich, sofort den Stecker ziehen und gleich die Feuerwehr rufen. Einen brennenden Akku selbst zu löschen, das ist nämlich nicht leicht.
2: Die junge Generation der SVP sagt, der Ausbau der Bahnlinie zwischen Meran und Bozen muss schneller gehen. Gleich mehr dazu in unseren Kurznachrichten.
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2: Die junge Generation in der SVP im Burggrafenamt schlägt Alarm. Sie fordert mehr Tempo beim Ausbau der Bahnlinie zwischen Meran und Bozen. Wilhelm Schatzer mit den Kurznachrichten.
13: Wenn ein Zug heute für die Strecke Bozen-Meran 50 Minuten braucht, dann sei das für eine der wichtigsten Mobilitätsachsen Südtirols einfach zu langsam, sagt die JG. Das sind 41 km/h. Und habe mit einem zeitgemäßen öffentlichen Nahverkehr nichts zu tun. Es brauche den zweigleisigen Ausbau. Der gehe aber viel zu langsam vor sich, sagt die JG. Wenn dieser Ausbau erst 2038 umgesetzt ist, dann sei das zu spät. Die Carabinieri haben in Brixen einen Mann mit einem 24 cm langen Messer aufgegriffen. Er hatte sich am Bahnhof aufgehalten. Es handelt sich um einen 29-jährigen türkischen Staatsangehörigen ohne festen Wohnsitz in Italien. Er wurde angezeigt. In Südtirol sind 258.000 Menschen erwerbstätig. Das ist ein Plus von 0,4% im Vergleich zum Vorjahr. Das Astat hat die neuesten Beschäftigungszahlen vorgelegt. Leicht zurückgegangen ist die Zahl der Beschäftigten in der Landwirtschaft. Die Arbeitslosenrate ist weiterhin sehr niedrig. Sie liegt bei 1,9%. Das sind 4.800 Arbeitslose. Das Krankenhaus Innichen erweitert seine Notfallausstattung. In den kommenden Wochen werden 6 neue halbautomatische Defibrillatoren installiert, die bei Herzstillstand eingesetzt werden können. Das Ziel ist, die Sicherheit für Patienten, Besucher und das Personal zu erhöhen. Zwei Ärzte in Neapel sind nach der misslungenen Herztransplantation bei einem Kleinkind im vergangenen Dezember jetzt suspendiert worden. Der Voruntersuchungsrichter hat ein vorläufiges Berufsverbot für den Herzchirurgen und seine Stellvertreterin verhängt, und zwar für 12 bzw. 7 Monate. Den beiden wird Falschbeurkundung vorgeworfen. Sie sollen angegeben haben, mit der OP erst begonnen zu haben, als das Spenderherz aus Bozen im Krankenhaus in Neapel angekommen war. Laut Ermittlungen entspricht das aber nicht den Tatsachen. Der zweijährige Bub ist 2 Monate nach der missglückten Operation verstorben. In der Toskana wurde eine illegale Druckerei für Falschgeld ausgehoben. Ein Kolumbianer wurde angezeigt. Er hatte in seiner Wohnung gefälschte Banknoten im Wert von 10, 20 und 50 Euro hergestellt und dann über den Messenger-Dienst Telegram verkauft. Der Versand erfolgte über private Paketdienste. Die gefälschten Banknoten wurden dann in mehreren europäischen Ländern in Umlauf gebracht.
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13: Der Iran-Krieg wird die Weltwirtschaft stärker bremsen als gedacht. Die Weltbank rechnet mit dem schwächsten Wachstum seit dem Beginn der Corona-Pandemie. Für heuer schraubt das Institut seine Prognose auf 2,5% herunter. Im vergangenen Jahr war die globale Wirtschaft noch um 2,9% gewachsen. Wenn der Krieg nicht bald zu Ende ist und Schiffsverkehr und Rohstoffhandel durch die Meerenge von Hormuz noch länger andauern, dann könnte das weltweite Wirtschaftswachstum noch weiter absinken, rechnet die Weltbank. Jetzt schauen wir auf die aktuellen Entwicklungen an den Börsen. Der DAX in Frankfurt ist 1,7% im Plus und der MIP-Index in Mailand legt aktuell 2% zu.
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2: In Deutschland ist es schon verboten, in Österreich wird gerade darüber diskutiert. Lachgas, eine immer beliebtere Partydroge. Auch hier bei uns in Südtirol wurden schon Lachgaspartys organisiert. Zu bekommen ist das Lachgas ziemlich einfach. Es ist in Kartuschen zur Herstellung von Schlagsahne drin und die gibt's in vielen Läden zu kaufen. Das Gas wird entweder direkt aus der Flasche inhaliert oder aus Luftballons eingeatmet. Die Wirkung hält nur kurz an. Aber das Gas sorgt dafür, dass man entspannter wird, weniger Angst empfindet und die Schmerzempfindlichkeit sinkt. Harmlos ist Lachgas aber auf keinen Fall, warnt der Notfallmediziner Alex Zanvetor.
14: Die wichtigste akute Gefahr ist eigentlich die Hypoxie, also Sauerstoffmangel, weil das Lachgas meist pur, also ohne weitere Sauerstoffbeimengungen oder Beimischungen, inhaliert wird. Und deswegen führt es dann auch zu Schwindel, zu Benommenheit, zu Koordinationsstörungen bis hin zur Bewusstlosigkeit. Also das ist schon einmal die größte Gefahr.
2: Außerdem kann man sich auch Kälteverbrennungen an den Lippen holen, denn das Gas in der Flasche ist gekühlt. Lachgas wirkt direkt auf das zentrale Nervensystem. Deshalb kann es langfristig zu Schäden an den Nerven kommen, sagt der Neurologe Leopold Saltuari.
15: Als Neurologe muss ich sagen, es wird eindeutig verharmlost. Wahrscheinlich wissen wir über alle Folgen, Langzeitfolgen, noch nicht Bescheid, weil es in relativ kurzer Zeit verwendet wird. Ich persönlich glaube, dass es eine durchaus ernstzunehmende Droge ist, die mittelfristig durchaus zu Schäden des peripheren und zentralen Nervensystems führen kann.
2: Lachgas wird aber auch für medizinische Zwecke genutzt, als Narkosemittel zum Beispiel. Guido Singern, der Präsident der Südtiroler Zahnärztekammer, sagt, vor allem Zahnärzte setzen Lachgas ein.
16: Gerade bei Angstpatienten hat es eine Rechtfertigung, weil der Patient in eine Art Dämmerzustand gebracht wird und die Möglichkeit besteht, dass man eben die so reibungslos behandeln kann.
2: Das österreichische Bundesland Tirol hat schon vor 2 Jahren ein Verbot von Lachgas einführen wollen. Damals hat es das Verbot aber nicht in das Jugendschutzgesetz geschafft. Jetzt diskutiert die Politik in Österreich erneut darüber.
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2: Heute gibt's einen Mix aus Wolken und etwas Sonne. Dieter Peterlin vom Landeswetterdienst. Wie geht's denn mit dem Wetter weiter?
17: Ja, morgen kehrt der Sommer zurück. Es wird nicht nur deutlich sonniger als heute, sondern auch deutlich wärmer. Die Temperaturen machen einen richtigen Sprung nach oben und erreichen in Bozen und Meran wieder die 30-Grad-Marke. Auch am Sonntag, am Herz-Jesus-Sonntag, viel Sonnenschein und sommerliche Temperaturen. Nächste Woche geht es auch meist sonnig und heiß weiter. Höchstens ein paar lokale Gewitter sind da dann wieder möglich.
2: Das war das Südtirol-Journal Mittagsmagazin vom Freitag. Ich bin Stefanie Terzer. Schönen Tag noch.
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2: Eine schöne Mittagszeit, wir haben es 11:45 und bitte weiterhin vorsichtig unterwegs auf der Saandaler Stadtstraße, Greta Gruber.
19: Im 3., 4. und 5. Tunnel gibt es aktuell kein Licht, melden uns Radio Tirol-Hörer. Es gibt einen Defekt am Zähler und die Techniker arbeiten auf Hochtouren. Eingebremst, wegen Überlastung werden sie auf der Pustertaler Stadtstraße Richtung Brixen zwischen Niederfindl und Mühlbach immer wieder stockt, Richtung Bruneck zwischen St. Sigmund und Kienz. Und noch bis heute Abend voraussichtlich gesperrt bleibt die Brenner Stadtstraße bei Barbian für Sicherungsarbeiten am Hang, Umleitung über Gröden oder die Brenner Autobahn. Eine sichere Fahrt.
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2: Freitag ist's, 11:45 und Sie? Bereit fürs Wochenende? Wir arbeiten recht fleißig darauf zu, versprochen.

0: Sempre, sempre. Albano und Romina Power. Was für ein aufregender Start heute in den Freitag. Das große Finale der Radio Tirol Konzertreise zu Take That nach London. Wer hat sich da wohl mehr gefreut? Kollegin Christine oder unser Gewinner?
1: Ja, guten Morgen.
0: Guten Morgen. Gut, wie schön, dich zu hören.
1: Ja,
0: grüß
1: dich. Ich.
0: Ja. Das lohnt sich, man merkt's. Herbert Kritzinger aus Bavian. Die Freude ist natürlich ganz auch auf unserer Seite. Du hebst ab am 24. Juni nach London. Genieß deine Radio Tirol Konzertreise zu Take That. Herzlichen Glückwunsch!
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1: Wir haben es 4 Minuten nach 12:30. Nicht nur kein Licht am Ende des Tunnels, sondern kein Licht im Tunnel. Sandalerstraße.
2: Im 3., 4. und 5. Tunnel weiterhin vorsichtiger fahren. Ein defekter Zähler muss ausgetauscht werden. In rund 10 Minuten sollte es dann wieder Licht in den Tunnel geben. Kurze Wartezeiten wegen Überlastung gibt es auf der Pustertaler Staatsstraße Richtung Brixen bei Mühlbach. Und heute voraussichtlich bis in den Abend hinein ist noch die Brenner Staatsstraße bei Barbian gesperrt. Da werden noch Sicherungsarbeiten am Hang abgeschlossen. Wir halten sie logisch auf dem Laufenden. Die Landesstraße bei Kasselruth, Abzweigung Tissens, bleibt hingegen noch rund 2 Wochen gesperrt nach einem Murenabgang. Rund 50 Bäume werden hier demnächst am Hang oberhalb der Straße gefällt. Auf der Brenner Autobahn passt's.
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2: Der Sommer pünktlich zum Wochenende wieder am Start. Ab morgen blauer Himmel, Sonnenschein, 25 bis 32 Grad. Auch für deinen Herz-Jesus-Sonntag, also tipptopp Wetter. Heute nochmal einiges an Wolken, ein bisschen Regen an der nördlichen Grenze und ein paar Sonnenstrahlen schauen weiter Richtung Unterland vorbei. Aktuell hat es in St. Martin in Thun noch 13 Grad, Sulden meldet 9, Sterzing schon 16 und Salon 20 Grad.

0: Ah, Insel oder was so dazugehört, kommt immer näher. Ich meine, eigentlich ist die Schule ja schon zu Ende. Ich meine, Wochenende. Und was danach kommt, ist eigentlich nur noch ein lockeres, abschließendes Beisammensein mit den Schulfreunden und den Lehrern.
1: Wir wünschen allen Lehrern schöne Sommerferien und sie sollen nicht traurig sein, dass sie uns nicht mehr sehen. Wir sehen sie ja auch nicht.
0: Schöne Sommerferien wünschen wir.
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0: 7 vor 1 und sofort informiert, wenn es passiert. Gefahrenstelle auf der Brenner Startstraße im Eisacktal, Greta Gruber.
1: Plastik- und Styroporteile liegen im Tunnel zwischen Farn und Brixen Richtung Süden, melden uns Radio Tirol her. Hier besonders vorsichtig fahren. Gefahrenstelle auf der Brenner Startstraße im Tunnel zwischen Farn und Brixen.
0: Eine sichere Fahrt und danke fürs Anrufen unter der Radio Tirol Verkehrshotline 800 7

0: Harry Belafonte, sein Song, sein Banana Boat Song hier auf Radio Tirol. Schöne Mittagszeit, 13 Uhr, die Nachrichten.
1: Mehr Beschäftigte und weniger Arbeitslose in Südtirol. Vorsicht beim Aufladen von E-Bike-Akkus. Das Wetter ist heute noch trüb, ab morgen wird's schön. Ich bin Sabrina Fleischmann, grüß Gott.
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1: In Südtirol sind 258.000 Menschen erwerbstätig. Das ist ein Plus von 0,4% im Vergleich zum Vorjahr. Die Quote der Erwerbstätigen liegt bei 73%. Das Astat hat jetzt die neuesten Beschäftigungszahlen vorgelegt. Leicht zurückgegangen ist die Zahl der Beschäftigten in der Landwirtschaft. Die Arbeitslosenrate bei uns in Südtirol ist weiterhin sehr niedrig. Sie liegt bei 1,9%. Auch im Rest von Italien ist die Entwicklung auf dem Arbeitsmarkt positiv. Im ersten Trimester hat die Zahl der Beschäftigten um 0,3% zugenommen. Die Arbeitslosenquote liegt im italienweiten Durchschnitt bei 5,3% und ist damit deutlich höher als in Südtirol. Nach dem Brand in einem Fahrradgeschäft in Lana fragen sich einige, ob E-Bike-Akkus gefährlich sind. Das Feuer in Lana war ja durch einen defekten Akku beim Laden ausgelöst worden. Grundsätzlich seien die Akkus kein Problem, sagte Meraner Brandschutzexperte Toni Gögele. Um auf Nummer sicher zu gehen, sollte man sich aber am Ladeort, etwa in der Garage, Rauchmelder zulegen.
3: Wenn ich dem akustisch nicht höre, wenn der im Raum losgeht, gibt es sogenannte vernetzte Rauchwarnmelder, die, wenn einer losgeht, gehen alle los, die man in der Wohnung hat. Und deswegen könnte man da einen zweiten oder dritten montieren, den man dann auch hört, wenn das im Keller ist. Also da muss man immer schauen, ob die Signale dann sich auch ausbreiten. Gerade bei Stahlbeton ist das etwas schwierig.
1: Generell sollte man E-Bikes nie über Nacht aufladen oder wenn man nicht daheim ist, sagt Gögele. Und immer mit 1 oder 2 Metern Sicherheitsabstand zu brennbaren Stoffen. 2 Ärzte in Neapel sind nach der misslungenen Herztransplantation bei einem Kleinkind im vergangenen Dezember jetzt suspendiert worden. Der Voruntersuchungsrichter hat ein vorläufiges Berufsverbot für den Herzchirurgen und seine Stellvertreterin verhängt. Den beiden wird Falschbeurkundung vorgeworfen. Sie sollen angegeben haben, mit der OP erst begonnen zu haben, als das Spenderherz aus Bozen am Krankenhaus in Neapel angekommen war. Laut Ermittlungen entspricht das aber nicht den Tatsachen. Der 2-jährige Bub war 2 Monate nach der missglückten Operation verstorben. Jetzt gibt es doch Hoffnung auf ein Ende des Irankriegs. US-Präsident Trump hat ein baldiges Rahmenabkommen mit dem Iran in Aussicht gestellt. Und nun spricht auch der Iran von einem möglichen bevorstehenden Verhandlungsabschluss. Ein entsprechender Text sei fast komplett, sagte der iranische Außenamtssprecher. Es handelt sich dabei um ein Rahmenabkommen, das als Grundlage für weitere Gespräche dienen soll. In der Toskana wurde eine illegale Druckerei für Falschgeld ausgehoben. Ein Kolumbianer wurde angezeigt. Er hatte in seiner Wohnung gefälschte Banknoten im Wert von 10, 20 und 50 Euro hergestellt und dann über den Messenger-Dienst Telegram verkauft. Der Versand erfolgte über private Paketdienste. Die gefälschten Banknoten wurden dann in mehreren europäischen Ländern in Umlauf gebracht. Die Wolken lassen nur einzelne Sonnenstrahlen durch. Mehr zum Wetter gleich.
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0: Wir haben es 5:05 und die Schwimmsachen fürs Wochenende nicht vergessen herauszulegen, gell? Greta Gruber.
6: Da bei uns sind viel Sonnenschein richtig auf sommerliche 25 bis 32 Grad sind morgen und am Sonntag drin. Dazu oft wolkenloser Himmel. Heute läuft die Sonne hingegen eher auf Sparflamme. Ein paar Auflockerungen sind in Unterland und Bozenraum mit dabei. Ein paar Regentropfen hingegen am Alpenhauptkamm. 17 bis 25 Grad dazu an Höchstwerten. Momentan hat es in Deutschnofen 12 Grad, in Schlanow 17, in Sachsen 14 und in Farm 18 Grad.
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6: Weiterhin vorsichtig unterwegs auf der Brenner Staatsstraße im Eisacktal. Plastik- und Styroporteile liegen im Tunnel zwischen Farm und Brixen Richtung Süden. Wir haben den Straßendienst informiert. Ansonsten passt auf unseren Straßen auch auf der Brenner Autobahn. Eine angenehme Fahrt.
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0: So, während bei Ihnen der zweite Gang serviert wird, servieren wir Ihnen die schönste Musik aller Zeiten, Peter Schilling und Donna Summer, She Works Hard for the Money. Feinen Freitag.

Peter Schilling. Irgendwie bringen wir ihn immer mit dem Weltall in Verbindung, oder? Ob er wohl mitfliegen würde, wenn es heißt, morgen geht's hinauf? Ja oder vielleicht doch nein? Seine Antwort, vermutlich sage ich eher nein, zumal das auch sehr eng ist in diesen Kapseln. Ich bin kein großer Freund von engen Plätzen. Auch ein Argument, finde ich. Draußen ist viel mehr Platz. Schönen Nachmittag mit Radio Tirol.

0: Der Stevie Wonder und Part-Time Lover, schönen Nachmittag mit Radio Tirol. Da gibt's einmal ganz viel Musik, aber nicht nur. Hier sind die Radio Tirol Veranstaltungstipps.
1: Heidin Meran.
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1: Wir haben es 3:30. Aktuell geht's gut voran, Greta Gruber.
2: Keine Staus oder Meldungen von unseren Straßen, auch auf der Brennerautobahn, alles okay.
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2: Fast zwei verschiedene Jahreszeiten sind das aktuell bei uns im Land. Von Burggrafenau, Bozenraum bis ins Unterland recht sommerlich mit feinen Temperaturen und Auflockerungen. Zwischendurch auch ein paar Sonnenstrahlen. In den nördlichen Tälern hingegen dicke Wolken, etwas Regen und frühlingshaft frisch. 9 Grad hat es jetzt in Bredau. 11 in St. Valentin auf der Heide, 19 Grad schon in Brixen und 21 in Auer. Das Wochenende bringt dann überall den Sommer zurück. Oft wolkenlos sonnig ist es und Juni-Temperaturen zwischen 25 und 32 Grad.
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und Nazareth. 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

0: Zwei großartige italienische Künstler, Umberto Tozzi und Raff, Gente di Mare. Diese Ballade war Italiens Beitrag beim Eurovision Song Contest 87. Es gab Platz 3 dafür.
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0: Bitte seien Sie vorsichtig auf der Mebo. Hier gibt es eine Gefahrenstelle. Greta Gruber.
6: Ein großes Plastikteil liegt Richtung Bozen zwischen Derlan und Eppan ganz rechts. Fahrzeuge weichen plötzlich aus. Vorsicht, großes Plastikteil auf der Mebo Richtung Bozen zwischen Derlan und Eppan.
0: Danke fürs Anrufen. 817 50 50 und sichere Fahrt.
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0: zwei Songs in einen genialen verpackt. Aquarius, Let the Sunshine, The Fifth Dimension hier auf Radio Tirol. Schönen Nachmittag jetzt um 14 Uhr, die Nachrichten.
1: Südtirols Arbeitsmarkt steht gut da. Brandgefahr durch E-Bike-Akkus. Das Wetter hat viele Wolken und etwas Sonne zu bieten. Ich bin Sabrina Fleischmann, guten Nachmittag.
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1: Südtirol hat mehr Beschäftigte und weniger Arbeitslose. Im ersten Quartal ist die Zahl der Arbeitslosen gesunken. Die Beschäftigung hat um 0,4 Prozentpunkte zugenommen, berichtet das Landesstatistikamt Astat. Auch im Rest von Italien ist die Entwicklung auf dem Arbeitsmarkt positiv. Die Quote der Erwerbstätigen ist im ersten Trimester auf 63 Prozent gestiegen. Südtirol liegt mit 73 Prozent deutlich darüber. Umgekehrt ist es bei der Arbeitslosenrate. Sie liegt im italienweiten Durchschnitt bei 5,3%. Bei uns sind es nur 1,9%. Wenn E-Bike-Akkus beschädigt sind, können sie beim Laden anfangen zu brennen. Das ist gestern Mittag in einem Fahrradgeschäft in Lana passiert. Wenn man zu Hause sein E-Bike auflädt, sollte man das nur mit dem originalen Ladegerät und mit Sicherheitsabstand zu brennbaren Stoffen tun. Das sagte Meraner Brandschutzexperte Toni Gögele. Und?
3: Die Nacht rate ich dringend ab, weil die Nacht kriegt man es nicht mit, weil wenn der Mensch schläft, dann wird zum Beispiel der Geruchssinn komplett ausgeschaltet. Also die Leute meinen immer, sie merken, wenn es brennt, und genau das Gegenteil ist der Fall. Deswegen die Nacht würde ich nicht laden, überhaupt nicht in der Wohnung, sondern ich würde das immer an einem sicheren Ort laden, im Freien, wenn es möglich ist. Und wenn es nur in der Wohnung geht, nur dann, wenn die Leute wach sind und aufmerksam sind.
1: Und wenn man bemerkt, dass der E-Bike-Akku sehr heiß wird oder sich sogar entzündet, sollte man, wenn möglich, sofort den Stecker ziehen und gleich die Feuerwehr rufen. Einen brennenden Akku selbst zu löschen, ist nämlich nicht leicht. Zwei Ärzte in Neapel sind nach der misslungenen Herztransplantation bei einem Kleinkind im Dezember jetzt suspendiert worden. Ein Gericht hat ein vorläufiges Berufsverbot für den Herzchirurgen und seine Stellvertreterin verhängt. Den beiden wird Falschbeurkundung vorgeworfen. Sie sollen angegeben haben, mit der OP erst begonnen zu haben, als das Spenderherz aus Bozen am Krankenhaus in Neapel angekommen war. Laut Ermittlungen entspricht das aber nicht den Tatsachen. Der zweijährige Bub war 2 Monate nach der missglückten Operation verstorben. Am Lago Maggiore ist ein Hubschrauber mit 4 Personen an Bord abgestürzt. Ein Insasse ist dabei ums Leben gekommen, die anderen 3 wurden verletzt. Der private Hubschrauber soll kurz zuvor von einer Villa in der Gegend gestartet sein. Zur Absturzursache gibt es noch keine Informationen. Und Trauer um den britischen Künstler David Hockney. Er ist im Alter von 88 Jahren in London gestorben. Hockney gehörte zu den einflussreichsten Vertretern der zeitgenössischen Kunst. Berühmt wurde er in den 1960er Jahren mit seinen Poolbildern. Heute ist das Wetter noch wechselhaft. Morgen kommt der Sommer zurück.
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0: Einen schönen Nachmittag, 2:04. Heute der Vorgeschmack zum Testen, zum Vorglühen. Morgen dann richtig Sonne, Greta.
9: Da ist kaum ein Wölkchen am Himmel. Da hat die Sonne oft freie Fahrt am Wochenende. Temperaturen schießen auch wieder in die Höhe. 25 bis 32 Grad könnten drin sein. Heute haben vielerorts noch die Wolken das Sagen, bringen am Alpenhauptkamm auch ein paar Regentropfen mit. Je weiter wir Richtung Süden gehen, desto freundlicher wird's dann. Etwas Sonne scheint zum Beispiel schon in Eppan, in Girlan. Hier messen wir aktuell 21 Grad, in Gais 15, in St. Martin im Passaier 20 und in Freienfeld 16 Grad.
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9: Das große Plastikteil auf Domebo Richtung Bozen zwischen Derlan und Eppan ist weg, meldet unser Straßendienst. Auch auf den restlichen Hauptstraßen, wie der Brennerautobahn läuft, kommen Sie gut an Ihr Ziel.
0: Die schönste Melodie in Arbeiten. Schönen Nachmittag.
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0: Einen schönen Freitag. Und wisst ihr, was wir jetzt tun gemeinsam? Die Schneereste wegräumen von den Terrassenbänken der Bierküte. Ja, ganz ehrlich, da hat sich was angesammelt in den letzten Tagen. Aber der Sommer steht auch hier vor der Tür.

Music was my first love, sang John Miles 1976 und hatte seinen großen und einzigen Erfolg damit. Zwar war er immer wieder da und dort ein bisschen zu hören, begleitete Stars wie Joe Cocker und Tina Turner als Keyboarder, Gitarrist oder auch Duettpartner. Als Solokünstler gelang ihm dagegen kein großer Erfolg mehr. Aber dafür ist Music einfach nur the best, oder?

0: Schönen Nachmittag hier mit Radio Tirol.
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0: Wir freuen uns aufs Wochenende und natürlich auch Topwetter in den Bergen. Markus Valentini von der Björkhütte in Alta Badia. Ich lag vorweg mit den letzten Spuren vom Schnee.
3: Vorgestern hat es angeschnitten und wir sind alle noch beim Herrichten da draußen und wir haben alle noch unter ein paar Bänke noch ein bisschen Schnee, aber der heimt sicherlich alle weg. Und man muss sagen, der Regen hat gut getan. Es ist so schön grün und auch die Blumen kommen raus, deswegen fabelhaft.
0: Dann schalten oder sagen wir einfach herzlich willkommen in Sommersaison. Ihr sperrt morgen die Hütte auf.
3: Ja, und wir starten gleich mal mit einem Event. Das ist die Monstour, was der Chris Oberhammer, das ist der Sternekoch aus Südtirol, von Toblach organisiert hat. Er ist schon 3 Tage unterwegs. Und da sind 4 Köche, die da bei uns kochen. Der Laurent Blondin, der Andrea Jersara von Hotel Granada, der Chris und auch der Hubert da von unserer Küche. Und die Gerichte, die da ausschauen oder was gekocht werden, die werden ganz interessant.
0: Also ich sage nur, Dolomiten-Zirn-Risotto mit Löwenzahnpulver drüber gestreut, geschmorte Ochse mit Polenta-Creme und Wurzelgemüse. Ach ja, da kriegen wir plötzlich wieder Hunger, oder? Jetzt kurz vor 3:30.
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Schönen Nachmittag, Freitag ist 2:30 und das Wochenende rückt immer näher und näher. Kylie Minogue, Locomotion. Mit der schönsten Musik aller Zeiten geht's noch ein bisschen schneller.

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1: So, schönen Nachmittag, 2:04. Jetzt eine Baustelle, die ein bisschen einbremst auf der Brenner Stadtstraße. Greta Gruber.
2: Bei Fahrenhöhe Fischerteich verlieren Sie in beiden Fahrtrichtungen ein paar Minuten. Immer auf der Brenner Stadtstraße bei Barbian Höhe Kaltenkeller auch weiterhin die Sperre nach dem Steinschlag. Voraussichtlich heute 17 Uhr kann die Straße nach den Sicherungsarbeiten wieder geöffnet werden. Und in einer halben Stunde ab 15 Uhr bis 15.30 Uhr gibt es eine Straßensperre auf der Grüner Stadtstraße in Wolkenstein zwischen Geschäft Beratoner und Hotel des Alpes wegen eines Radrennens. Auf der Brenner Autobahn läuft's.
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2: Der Wochenendausblick hier einfach mega. Viel Sonnenschein steht auf dem Programm. Wolken trauen sich da kaum welche raus. Höchstens ein paar Schleierwolken in der Früh. Temperatur nach fein, sommerlich mit maximal 25 bis 32 Grad. Heute die Sonne noch geschamig im Norden. Teils sind im Wipptal und Bustertal auch ein paar Regentropfen mit dabei. Vom Unterland her lockern sich die Wolken aber weiter auf. Sonnig ist zum Beispiel in Kurtatsch bei 23 Grad. In Urlang sind 17, in Graun 14 und am Brenner 15 Grad.
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0: Nick P. auf Radio Tirol. Darum zu leben, einen schönen Nachmittag wünschen wir Ihnen. Herz Jesu, übermorgen Sonntag. Dieser spektakuläre Brauch. Die verschiedensten Figuren werden auf den Bergen im ganzen Land entzündet. Von riesigen Adlern, Schriftzügen bis hin zu Kreuzen. In Eppern haben wir einen Herz-Jesu-Verein besucht. Ihr Kreuz ist auch schon pronto. Gleich.
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0: Gut, dass es schön nass geworden ist in den letzten Tagen. Gut, dass am Sonntag das Wetter wieder gut ist. Die letzten Vorbereitungen laufen. Am Sonntag werden die Herz-Jesu-Feuer wieder im ganzen Land von den Bergen herunterleuchten. Zahlreiche Vereine sind seit Monaten fleißig. In Eppern ist die Vorfreude schon da bei den Mitgliedern von Herz-Jesu-Feuer gleich. Rudi Weiß.
1: Der schönste Moment ist, bald man ankommt, nachdem man das Feuer angezündet hat und die Leute, was da kommen, dass die begeistert sein und klatschen.
0: Aus 47 großen Tomatensugodosen sind Kerzen gebaut worden. Aus Kerzenresten von Hotels und Kirchen. Diese kommen dann am Sonntag aufs 15 Meter hohe fixe Kreuz am Gleifhügel.
1: Ja, bin ich beim Kandeln aufhängen, beim Sichern, das ist eine Rarrotation, und beim Kandeln wieder abpacken. Am Montag muss sie ausgebrannt sein. Man muss schon schwindelfrei starten und da wieder zurückkommen.
0: Um 21 Uhr werden die Kandeln, also die Kerzen, nach und nach angezündet. Dieser Moment ist magisch, meint Obmann Christian Bichler.
2: Es ist 100% die Gemeinschaft, es ist der Brauchtum, die Tradition, das Romantische, der Zusammenhalt. Und ich glaube, dass wir da ganz viel begeistern und ich habe auch keine Angst, dass es nicht weitergeht.
0: Die Tradition bewahren ist Ihnen wichtig. Also vielleicht heute schon ein schönes Platzl mit tollem Panorama ausfindig machen und dann am Sonntagabend einfach nur genießen. Mit großen Augen schauen und staunen. Schönen Nachmittag.

0: Rodney Bigurt und Nick Kershaw, schönen Nachmittag. 15 Uhr, die Radio Tirol Nachrichten.
1: Umweltverbände glauben nicht an Wiederherstellung der steinernen Stadt in den Dolomiten. Grundbesitzer auf der Seceda verlangen wieder Eintritt. Das Wetter ist zum Teil bewölkt und zum Teil sonnig. Ich bin Sabrina Fleischmann, guten Nachmittag.
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1: Wiedergutmachung ist nicht immer möglich, das sagen Umwelt- und Alpinverbände zur Verbreiterung eines Skiweges in der steinernen Stadt am Sellerjoch. Durch die Arbeiten war das Naturdenkmal beschädigt worden und die Landesregierung hat eine Wiederherstellung angeordnet. Aber nicht alles, was zerstört wurde, könne wieder repariert werden. Das kritisieren AVS, Dachverband für Natur- und Umweltschutz und Heimatpfleger. Sie wollen jetzt die Wiederherstellungsarbeiten der Liftgesellschaft genau beobachten. Und für die Zukunft fordern sie mehr Respekt für geschützte Natur- und Landschaftsräume. Heuer müssen Touristen für einen Ausflug auf die Seceda in Grödel eine stolze Summe zahlen. Es sind 74 Euro statt wie bisher 52 für die Berg- und Talfahrt mit der Seilbahn. Für die vier Grundbesitzer ändert das nichts. Sie haben auch heuer wieder das Drehkreuz aufgestellt und verlangen 5 Euro. Einer der Grundbesitzer ist Georg Rabanzer. Er sagt:
3: Wir haben uns entschlossen, wieder das Drehkreuz aufzustellen, weil es hat sich im Endeffekt nichts geändert. Die Situation ist allem wie voriges Jahr und unsere Hoffnung war gewesen, dass sich jetzt bewegt, aber im Endeffekt hat sich nichts bewegt als beim Alten und deswegen haben wir auch als beim Alten gelassen.
1: Es würden weiterhin unzählige Touristen kommen, die Wiesen zertrampeln und Müll hinterlassen, sagt Rabanzer. Die Grundbesitzer fühlen sich vom Land im Stich gelassen. Es seien Treffen versprochen worden, die nie stattgefunden haben. Und bei den Treffen, die es gegeben hat, seien die Grundbesitzer nicht eingeladen worden. Zwei junge Südtiroler haben mit Erfolg am Lehrlingswettbewerb der Zimmerer in Niederösterreich teilgenommen. Georg Kaser von der Firma Oberauch in Farn hat sich den ersten Platz gesichert und Hannes Kral von der Asser GmbH in Jenisien wurde Dritter. Dieses gute Ergebnis zeige die hohe Qualität der Handwerksausbildung in Südtirol, in den Betrieben und auch in den Berufsschulen, schreibt der LVH. Papst Leo XIV. Beendet heute seine einwöchige Spanienreise. Auf der Kanareninsel Teneriffa hat er ein großes Aufnahmelager für Bootsmigranten besucht und er hat sich mit Sozialverbänden getroffen, die sich um Flüchtlinge kümmern. Dabei hat der Papst scharfe Kritik an Schleppern und anderen Profiteuren von Flucht und Migration geübt und sie zur Umkehr aufgefordert. Teneriffa ist die letzte Etappe der Papstreise. Nach einer großen Messe am Nachmittag fliegt er heute wieder zurück nach Rom. Am Lago Maggiore ist ein Hubschrauber mit 4 Personen an Bord abgestürzt. Der Schweizer Pilot ist dabei ums Leben gekommen. Die 3 Passagiere aus Deutschland wurden verletzt. Der private Hubschrauber war von einer Villa gestartet, die die Deutschen gemietet hatten. Zur Absturzursache gibt es noch keine genaueren Informationen. Das Wetter ist heute noch wechselhaft. Ab morgen wird's richtig schön.
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0: Ja, wunderschönen Nachmittag wünschen wir Ihnen, 3:04. Und der blaue Himmel arbeitet sich immer weiter und weiter vor, Greta Gruber.
6: Vom Unterland bis ins Eisacktal und untere Finchgau auch ein paar Sonnenstrahlen dabei. Durch am alten Haukaum sind heute noch dickere Wolken und etwas Regen unterwegs. In Innichen messen wir aktuell 15 Grad, in Aldein und Fitsch 17 und in Algund schon 24 Grad. Am Wochenende dann Sonnenmodus an, im ganzen Land schön Wetter mit kaum Wolken und endlich auch wieder richtig sommerliche Temperaturen mit 25 bis 32 Grad maximal.
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6: Aktuell gesperrt für ein Radrennen ist ein Teil der Grüner Stadtstraße. Bei Wolkenstein im Abschnitt Geschäft Beratono und Hotel des Alpes. Eine halbe Stunde, also noch bis 3:30. Und noch den ganzen Nachmittag gesperrt, voraussichtlich bis 17 Uhr, bleibt die Brenner Stadtstraße Höhe Barbian. Hier laufen noch die Sicherungsarbeiten am Hang nach einem Steinschlag Anfang der Woche. Auf der Brenner Autobahn passt's. Eine angenehme Fahrt.
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0: Einmal kurz nach Rimini, also ans Meer. Ein Bienenschwarm hat vor wenigen Tagen Schlagzeilen gemacht. Was heißt das für den Imker, wenn die den Stock verlassen? Wir fragen nach, warum das gerade in den Monaten Mai und Juni so ist.

Buongiorno Bambina, als Eros Ramazzotti dieses Lied herausgebracht hat, im Oktober 84 war er kein Papa, noch nicht. Erst 12 Jahre später ist seine Tochter Aurora geboren, aber als zeitlose Hymne über das Erwachsenwerden, dieser Song einfach nur ideal. Schönen Nachmittag.

0: Die Meierin hier auf Radio Tirol. Schönen Nachmittag. Um 18:03 Uhr, ich bin Renate Holzner. Wenn Bienen ausschwärmen, suchen sie sich oft die seltsamsten Plätze. Diesmal war es ein Sonnenschirm am Strand von Rimini. Vielleicht haben Sie das Foto ja gesehen. Also da kriegt man schon ein bisschen eilig wegzugehen. Das Bienenausbüchsen kommt schon öfters vor. Imkermeister Michael Hafner aus Marling.
1: Wenn eine Biene voll geschwärmt, ist das ja eigentlich was Tolles. Nicht? Also auf der einen Seite, für den Imker natürlich, der verliert da die ganze Kraft vom Bienenvolk. Aber in Summe ist ein Bienenvolk, das was schwärmt, natürlich ein gesundes Volk, ein starkes Volk, ein vitales Volk.
0: Alte Königinnen mit ihrem Volk machen sich gerne auf den Weg. Spurbienen, wusste gar nicht, dass es sowas gibt, zeigen dabei die Flugrichtung auf.
1: Ein Drittel der Bienen circa fliegt aus. Wenn der Imker die Vorbereitungen recht gut gemacht hat, dann bleibt es bei seinem Drittel. Und sonst kann auch passieren, dass ein Nachschwarm rausgeht. Und dann im schlimmsten Fall kann passieren, dass wirklich der ganze Kasten leer ist.
0: Nur durch Zufall werden sie wiedergefunden. Die Ausflügler wieder einsammeln ist also fast unmöglich.
1: Für die Bienen ist wichtig, dass das Nest trocken ist. Das heißt, von oben irgendwie muss es zu sein. Es können Felsspalten sein, verlassene Spechtlöcher oder mittlerweile auch in der Stadt verlassene Kamine. Zusammen kann auch passieren, dass mal ein Bienenvolk versucht, ein neues Nest aufzubauen.
0: Junge Königinnen hingegen haben noch keine Lust, sich vom Stock zu entfernen. Und genau die sind die Sicherheit für den Imker, dass daheim geblieben wird.
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Die Bee Gees mit ihrem Klassiker Night Fever und vor unserem geistigen Auge entstehen die tollsten Tanzszenen. Schönen Nachmittag mit Radio Tirol, Musik aus Südtirol, gerne von Martin Bergmann über die Dächer.

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1: Wir haben es 3:35, Baustellenstau auf der Brenner Staatsstraße, Greta Gruber.
2: Kurz eingebremst werden Sie bei Farnhöhe dem Fischerteich in beiden Fahrtrichtungen. Und bis heute 17 Uhr noch gesperrt die Brenner Staatsstraße bei Barbian für Sicherungsarbeiten am Hang nach einem Steinschlag. Auf der Brenner Autobahn läuft's.
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2: Richtig feine Temperaturen am Nachmittag jetzt vielerorts. 24 Grad hat es in Marling, 25 in Tramin, 18 in Freienfeld und 16 Grad in Weißberg. Am Wochenende gibt die Sonne dann endlich wieder Vollgas. Kaum ein Wölkchen stellt sich hier in den Weg. Dazu sommerliche Höchstwerte mit 25 bis 32 Grad.
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0: Einen schönen Nachmittag, 20 vor 4, F wie Freitag, F wie Finale der Radio Tirol Konzertreise nach London zu Take That. Viele haben ihr Glück versucht, fleißig angerufen, immer wenn ein Take That Song zu hören war. Die vergangenen zwei Wochen, seit heute früh, steht unser Sieger fest. Kurzer Rückblick gleich.
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0: Bonnie Tyler, immer noch im Krankenhaus, immer noch schwer krank. Vielleicht langsam hören wir mal wieder was Neues von ihr. Also, dass ihre Sprecher sagen, es geht ihr langsam wieder besser. Wir wünschen es ihr natürlich ganz, ganz fest. Einen schönen Nachmittag um 10 vor 4.
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0: Nach 2 Wochen anrufen, wenn Take That zu hören sind, um auf die Finalliste zu kommen, war es heute endlich soweit. Herbert Kritzinger aus Barbian. Dieser Name, den hat der Zufallsgenerator ausgesucht, musste nur noch innerhalb von 10 Minuten hier auf Radio Tirol anrufen heute früh im Radio Tirol Wecker. Und dann kam die alles entscheidende Frage von Kollegin Christine Rabanzer.
2: Was spielen wir für euch auf Radio Tirol? Antwortmöglichkeit A, den härtesten Hardrock aller Zeiten. Antwortmöglichkeit B, die schönste Musik aller Zeiten. Antwortmöglichkeit C, die bekanntesten Kinderlieder aller Zeiten.
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2: Herbert, es geht nach London zu Take That.
0: Eine Freude, ja. Und wir werden ihn natürlich auch besuchen und ihm das Ganze persönlich mitteilen. Und dazu gibt es dann auch ein Video hier auf unseren Socials. Sage ich Ihnen dann, wenn es soweit ist. Wir müssen mal tief durchatmen, um diesen tollen Zustand erst einmal zu fassen. Wir haben ja gehört heute, er ist noch nie geflogen. Und jetzt geht's gleich ab nach London.

0: Sonne in der Nacht oder Sonne am Nachmittag. 16 Uhr auf jeden Fall und das sind die Radio Tirol Nachrichten.
1: Auf der Seychella steht wieder ein Drehkreuz. Grundbesitzer kassieren Eintritt. Umweltschützer beklagen Zerstörung der steinernen Stadt in den Dolomiten. Das Wetter ist bunt gemischt mit Sonne, Wolken und Regen. Ich bin Sabrina Fleischmann, guten Nachmittag.
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1: Auf der Seychella in Gröden steht auch heuer wieder das Drehkreuz der Grundbesitzer. Sie verlangen 5 Euro pro Gast. Begründet wird das damit, dass sich seit dem letzten Sommer nichts verändert habe. Obwohl die Seilbahn für Gäste um einiges teurer geworden ist, würden immer noch Wiesen zertrampelt und Müll liegen gelassen. Tobias Moroder ist der Bürgermeister von St. Ulrich. In seiner Gemeinde steht die Talstation der Seychella-Bahn. Er sagt:
3: Ich stehe sehr skeptisch zum Drehkreuz dazu. Das ist aber irgendwo auch als Hilferuf zu interpretieren. Und ich denke, dass in Zukunft hoffentlich eine Einigung zwischen Grundbesitzern und vielleicht dass der Seychella-Bahn gefunden werden könnte. Also das wäre die optimale Lösung, wenn man sich irgendwo treffen könnte und eine Einigung finden könnte.
1: Bisher hat es aber noch keine Aussprache gegeben zwischen den Liftbetreibern und den Grundbesitzern. Wiedergutmachung ist nicht immer möglich. Das sagen Umwelt- und Alpinverbände zur Verbreiterung eines Skiweges in der steinernen Stadt am Sellerjoch. Durch die Arbeiten war das Naturdenkmal beschädigt worden. Die Landesregierung hat zwar eine Wiederherstellung angeordnet, aber nicht alles, was zerstört wurde, könne wieder repariert werden, kritisieren AVS Heimatpfleger und Dachverband für Natur- und Umweltschutz. Für die Zukunft fordern sie mehr Respekt für geschützte Natur- und Landschaftsräume. In Meran gibt es wieder 3 Tage lang Akrobatik, Musik, Theater und Clowns. Das Straßenkunstfestival Asphalt Art wird jetzt um 16 Uhr offiziell eröffnet und dauert dann bis Sonntagabend. Es ist bereits die 20. Auflage. Zum Jubiläum wird wieder ein buntes Programm mit Künstlerinnen und Künstlern aus aller Welt geboten, bei freiem Eintritt. Mexiko setzt weiter auf urbane Seilbahnen und auf Know-how aus Südtirol. Das Seilbahnunternehmen Leitner realisiert in Mexiko 4 neue Projekte, 2 davon in Mexiko-Stadt. Sie werden die Außenbezirke mit dem Zentrum verbinden. Die Investitionen belaufen sich auf insgesamt 720 Millionen Euro. In der Antarktis ist die höchste Junitemperatur aller Zeiten gemessen worden. Laut dem Nationalen Wetterdienst von Argentinien wurde an der Forschungsstation Esperanza am 6. Juni 15,4 Grad gemessen. Das ist ein neuer Rekord. Die normale Juni-Durchschnittstemperatur beträgt eigentlich minus 6 Grad. Weil es so warm ist, schmilzt das Eis in der Antarktis derzeit schneller als üblich. Bei uns in Südtirol schaffen wir am Wochenende die 30-Grad-Marke. Mehr zum Wetter gleich.
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0: 4 nach 4. Schönstes Juniwetter am Wochenende. Greta Gruber.
9: Morgen noch einfach Steierwolken in der Früh und dann nochmal ganz viel Sonne und warme Temperaturen mit 25 bis 32 Grad. Aktuell messen wir in Wengen 15 Grad, in Trun 18, in Kesselbeil 22 und in Ratsching 16 Grad. Vielerorts heute schon freundlich mit Sonne und Wolken im Mix. Nur der nördlichen Grenze entlang noch ein bisschen Regen und viele Wolken.
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9: Kurz eingebremst werden Sie auf der Brenner Staatsstraße bei Farn wegen einer Baustelle Höhe dem Fischerteich. Genauso auch auf der Grödner Straße, ein paar Minuten Mehrfahrtshöhe Albions. Gesperrt nach einem Steinschlag weiterhin die Brenner Stahlstraße bei Barbian Höhe Kaltenkeller. Hier sollten am späten Nachmittag die Sicherungsarbeiten abgeschlossen werden und dann auch die Straße wieder freigegeben. Auf der Brenner Autobahn ist alles okay? Eine angenehme Fahrt.
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0: Wetter ist immer ein Thema. Man kann, wenn man sonst gar nichts mehr miteinander redet übers Wetter, kann man immer miteinander reden. Auch wir tun das jetzt. Erst hochsommerliche Hitze mit Temperaturen jenseits der 35 Grad Marke. Kurz darauf dann wieder saukalt. Das Wetter zeigt sich heuer besonders wechselhaft und so spontan. Wie die Menschen mit diesen extremen Temperaturunterschieden umgehen und welche Tricks sie gegen die Hitze haben, das wollen wir gleich ausführlich hören hier im Radio Tirol Nachmittag. Jetzt erst einmal ein Tanz um den Zitronenbaum.

Wolfgang Ambros, gerade ziemlich unterwegs bei verschiedenen Auftritten. Ich sag mal so, der österreichische Musiker singt sich gerade so richtig ein für sein Konzert am 9. Juli in den Gärten von Schloss Trautmannsdorf. Schönen Nachmittag.

0: Ja, schönen Nachmittag. Freuen wir uns wieder über den Sommer. Vor wenigen Tagen war es noch kalt. Wir haben ja gehört, wie auf einer Hütte von bei 2000 Metern der Schnee von den Bänken weggeräumt wurde heute. Also es geht wirklich von einem Extrem ins nächste. Zwischen kühlen Morgenwerten und hochsommerlichen Temperaturen liegen derzeit oft nur wenige Stunden sogar. Für viele ist das eine richtige Herausforderung, denn die starken Schwankungen belasten Kreislauf und ja, Wohlbefinden.
1: Der Übergang war relativ schnell und zu Beginn ist natürlich schon zu gewöhnen, ja.
2: Also wegen dem Blutdruck spürt man schon brutal, leider Gottes.
3: Ja, das spürt man auf alle Fälle, weil ich bin halt von der Sauce gefahren und Bozen ist gleich wie ein warmer Benz.
4: Und ich denke mal halt jedes Mal, Halleluja, was soll ich jetzt umziehen?
0: Halleluja, ja. Die raschen Wetterwechsel verlangen dem Körper schon einiges ab. Umso wichtiger ist es, auf die eigenen Bedürfnisse zu achten und bei Hitze für ausreichend Abkühlung zu sorgen. Ob Schattenplätze, leichte Kleidung oder eine kurze Auszeit am Wasser, jeder hat seine ganz persönliche Strategie gegen die hohen Temperaturen.
5: Frisch umziehen, auf jeden Fall zu den Stoßzeiten mit in der Sonne auszugehen, also von 11 bis 3. Und sonst halt versuchen, in die Wohnung irgendwie zu kalt zu kriegen.
6: Luftig anlegen, in der Früh anwaschen und wir fahren ganz gern zur Roma auf die Nase. Dann ist es auch ein bisschen feiner.
7: Von Handventilator bis Wasserspritzer und Ventilator.
8: Ohne kurze Hose geht nichts und ich liebe Schlappen, also ich gehe immer mit Schlappen.
0: Also, da hätten wir schon einige Tipps, wer es mag, wer es nicht mag. Wer sich bei großer Hitze müde, schwach oder benommen fühlt, leidet oft nicht an einem Energiemangel, sondern schlicht an Flüssigkeitsverlust. Deshalb gilt, das beste Mittel gegen die sommerliche Erschöpfung ist oft ganz einfach ein großes Glasl herrliches Südtiroler Wasser. So bleibt man nach den heißen Tagen fit und behält einen kühlen Kopf.
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Was für ein Kaiser, was für ein Schwungvoller, der Roland. Schönen Nachmittag mit Radio Tirol, mit Gianna Nannini, die jetzt mit Sailor Glass auf Champagne singt.

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1: WM4 nach 16:30, Unfall auf der Brenner Startstraße, Greta Gruber.
2: Bei der Kreuzung zur Brenner Autobahn Maulstelle Bozen Nord sind ein Auto und Kleinlaster aufeinander geprallt, melden uns Radio Tirol Hörer. Einspurig geht's vorbei, es staut schon zurück, auch auf die Brenner Autobahn. Die Freiwillige Feuerwehr Kardau und Karneit ist unterwegs. Unfall auf der Brenner Startstraße, Höhe Brenner Autobahn Maulstelle Bozen Nord. Zwei Baustellen bremsen Sie dann kurz ein. Einmal auf der Brenner Startstraße bei Farn, Höhe Fischerteich und dann auf der Gröner Straße bei Albions. Gute Nachrichten gibt's von der Straßensperre auf der Brenner Startstraße bei Barbian. Die Sicherungsarbeiten nach dem Steinschlag können planmäßig abgeschlossen werden. In einer knappen halben Stunde ab 17 Uhr ist die Straße wieder in beiden Fahrtrichtungen offen. 817 5050, unsere Radio Tirol Verkehrshotline.
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2: Wandern, schwimmen, Sonne liegen. An diesem Wochenende perfektes Wetter für jegliches Freizeitprogramm. Viel Sonnenschein steht an, dabei kaum eine Wolke in Sicht und die Temperaturen heiß bei 25 bis 32 Grad. Aktuell messen wir in Sarntein 20 Grad, in Adurns 22, in Sterzing 17 und in Sechsen 15 Grad.
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0: Irene Cara, What a Feeling, Flashdance hier auf Radio Tirol. Kurz nach 4:30, super Wetter, also mit dem E-Bike unterwegs sein ist eines der tollsten Sachen, die man sich, also aus meiner Sicht vorstellen kann. Und wenn wir dann nach einer kleinen Tour heimkommen, wird der Akku wieder aufgeladen. Jetzt ist es gestern passiert, wir haben es ja gehört hier auf Radio Tirol, ein Akku brennt und hat eine ganze Werkstatt verwüstet. Und da ist natürlich wichtig, einmal wieder daran zu denken, das sollte eigentlich nicht passieren. Wie wir uns davor schützen, gleich in unserem Radio Tirol-Thema des Tages.
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0: Mega, der Chris Gronauer. Schönen Nachmittag.
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0: Gestern um diese Zeit war in der Werkstatt des Fahrradgeschäftes Staffler in Lana schon alles verkohlt und schwarz. Ein beschädigter E-Bike-Akku hat beim Laden begonnen zu brennen. Die Feuerwehr hat den Brand zwar kontrollieren können, der Schaden ist aber alles andere als klein. Toni Gögele ist Brandschutzexperte. Normal ist das Laden ja kein Problem, aber wir sollten schon auf einige Dinge achten.
2: Das allererste, ich sollte nur original Ladegeräte verwenden und sehr darauf achten, und das ist gerade bei Mountainbikes und so weiter, wo die Batterien mechanischen Belastungen ausgesetzt werden, dass die nicht beschädigt sind. Und sobald man sieht, dass irgendwas kaputt ist oder eine Delle oder so, dann sollte man das Akku absolut vom Fachmann kontrollieren lassen und gegebenenfalls austauschen.
0: Und am besten das Ganze einfach so machen, dass wir was mitbekommen, falls was passiert.
2: Die Nacht rate ich dringend ab, weil die Nacht kriegt man es nicht mit, weil wenn der Mensch schläft, dann wird zum Beispiel der Geruchssinn komplett ausgeschaltet. Also die Leute meinen immer, sie merken, wenn es brennt, und genau das Gegenteil ist der Fall. Sondern ich würde das immer an einem sicheren Ort laden, im Freien, wenn es möglich ist. Und wenn es nur in der Wohnung geht, nur dann, wenn die Leute wach sind und aufmerksam sind.
0: Sollte ein Akku schon brennen, wenn möglich abstecken und gleich die Feuerwehr rufen, weil selbst löschen wird das sehr schwierig, meint der Experte.
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0: und Glenn Campbell, die schönste Musik aller Zeiten. 17 Uhr ist es geworden, die Radio Tirol Nachricht.
1: Nur mehr ein Zeugnis pro Schuljahr. Neues Bildungsgesetz macht es möglich. Doppelt zahlen für ein Foto auf der Cicida bei Seilbahn und Drehkreuz. Das Wetter, das Wochenende bringt uns den Sommer zurück. Ich bin Sabrina Fleischmann, guten Nachmittag.
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1: Der Bildungsomnibus ist Gesetz. Der Landtag hat das Maßnahmenpaket im Bildungsbereich heute mit 20 Ja-Stimmen genehmigt. Die meisten Abgeordneten der Opposition haben sich der Stimme enthalten. Sie sagen, dass damit die Probleme in den Schulen nicht gelöst werden. Zum Beispiel seien Strafen nicht der richtige Weg, um die Mitwirkung der Eltern zu verbessern. Landesrat Philipp Achammer verteidigt das Gesetz, es stärke die Schulen und bringe mehr Inklusion und Mitbestimmung. Neu ist, dass das Zwischenzeugnis nach dem ersten Semester wegfallen kann und es nur mehr ein Zeugnis am Ende des Schuljahres gibt. Das können die Schulen selbst entscheiden. Und wer ein Meisterdiplom hat, kann in Zukunft auch ohne Matura an der Uni Bozen studieren, wenn das Studium dem Beruf entspricht. Das Drehkreuz auf der Cicida steht auch heuer wieder. Aufgestellt haben es 4 Grundbesitzer, denn durch ihre Wiesen führt der Wanderweg zum berühmten Fotospot. Weil Gäste Wiesen zertrampeln und Müll hinterlassen, verlangen die Grundbesitzer wieder 5 Euro pro Gast. Um mit der Seilbahn auf die Cicida zu fahren, müssen Touristen heuer deutlich mehr zahlen, 74 statt 52 Euro. Und sie müssen vorher online reservieren. Der Präsident des Tourismusvereins Gröden, Christoph Wienhatzer, sagt zum Drehkreuz:
3: Da muss sich die Bahn mit den Grundbesitzern eine Einigung finden, nicht? Also da soll sich niemand einmischen. Es gibt einige, die haben Besitz und die wollen ihr Recht durchbringen. Und solange es da keine Klarheit gibt, wird es auch ein Drehkreuz geben.
1: Bisher hat es aber noch keine Aussprache gegeben. In Meran stehen wieder 3 Tage lang Akrobatik, Musik, Theater und Clowns auf dem Programm. Das Straßenkunstfestival Asphaltart ist vor einer Stunde eröffnet worden und dauert bis Sonntagabend. Es ist bereits die 20. Auflage, wieder bei freiem Eintritt. Die Fußball-WM ist offenbar auch ein gutes Geschäft für Fälscher. In Hongkong hat der Zoll mehr als 230.000 gefälschte WM-Artikel aus dem Verkehr gezogen. Die Trikots, Fußballschuhe und Torwarthandschuhe sollten vermutlich in die WM-Länder USA, Kanada und Mexiko geschmuggelt werden und hätten mehr als 17 Millionen Euro eingebracht. 6 Verdächtige wurden festgenommen. In der Antarktis ist die höchste Juni-Temperatur aller Zeiten gemessen worden. Laut dem Wetterdienst von Argentinien wurden an der Forschungsstation Esperanza am 6. Juni 15,4 Grad Celsius gemessen. Das ist ein neuer Rekord. Die Juni-Durchschnittstemperatur beträgt normalerweise minus 6 Grad. Und weil es so warm ist, schmilzt das Eis in der Antarktis derzeit schneller als üblich. Bei uns in Südtirol wird das Wochenende sommerlich mit über 30 Grad. Die weiteren Aussichten gleich.
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0: 4:05, die Sonnenstrahlen heizen schon ordentlich ein. Greta Gruber.
11: Sommerlich geht's da ist in den Feierabend. 26 Grad hat's jetzt in Gargazon und Bad Orleinburg, 22 in Farn, 20 in Ayos und 17 Grad in Geis. Am Wochenende dann wieder über 30 Grad im Edstall, rund 25 sind auch im Wipptal mit dabei. Dazu ganz viel Sonnenschein und nur vereinzelt ein paar Wolken.
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11: Staukolonnen auf der Brenner Stahlstraße bei Bozen nach einem Unfall. Bei der Kreuzung mit der Brenner Autobahn-Mautstelle Bozen Nord sind ein Auto und Kleinlaster zusammengeprallt. Die Freiwillige Feuerwehr ist da und leitet sie einspurig vorbei. Stau vor allem nordwärts bis auf Höhe Mila zurück, auch auf die Brenner Autobahn stockt's zurück. Etwas länger braucht es wegen zwei Baustellen, einmal auf der Brenner Stadtstraße bei Farm und dann auf der Gröner Straße bei Albions. Und wieder offen ist die Brenner Stadtstraße bei Barbian. Zwei Tage war hier die Straße gesperrt, für Sicherungsarbeit nach einem Steinschlag. Ab jetzt läuft hier der Verkehr wieder. Eine gute Fahrt!
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0: Es ist Freitag, es ist ein Freitag vor einem Wochenende, wo ganz viele Vereine gefragt sind, zum Beispiel um Herze, Kreuze, Bergkämme zum Leuchten zu bringen. Am Sonntag dann ist es soweit. Für die meisten heißt das Füße hochlegen und auf die Berge schauen. Für ganz viele aber geht die Arbeit so richtig los. Wir schauen mal gleich ins Ulpental in der Radio Tirol Vereinszeit jetzt.
7: Viele

0: 1, Rudolf Kunze, dein ist mein ganzes Herz. Ja, Herz, da wären wir dann schon beim Thema. Das Herz-Jesu-Feuer. Übermorgen ist bei uns ja eine wirklich echt gelebte Tradition. Viele Vereine geben sich ordentlich Mühe, unter anderem auch die Bauernjugend in St. Pankraz. Redakteurin Nadine Paris schaut dem Ausschuss mal ein bisschen über die Schulter.
1: Schon seit Jahren geht es bei der Pankrazer Bauernjugend auf den großen Kornigl rauf. Und ja, ich sehe schon, Aaron, das wird nicht nur ein gemütlicher Sonntagsausflug, gell?
2: Ja, Herz-Jesu ist allem ein bisschen Arbeit. Unheben tut es ja schon erst auf den Herrichten. Aber wir lassen uns da nicht rausmachen, starten gemütlich. Etwas geht schon gemütlich zum Tag. Danach wird alles zum Ei getragen, wird oben hergerichtet. Und ja, bis zuletzt sind wir alle benannt. Und man macht es jetzt und ist ganz schön.
1: Ja, auch ein großes Kreuz wird bei euch immer gemacht. Von Weitem sehen wir das dann schon. Und ich merke, ihr seid da echt mit vollem Herzblut dabei.
2: Das Schöne beim Herz-Jesu ist einfach, auf dem Gipfel, um zu hocken, warten, bis die Sonne untergeht und danach die ganzen schönen Lichter rundum zu sehen, was alle Vereine, auch die anderen Vereine da bei uns im Land, miteinander gestalten und einfach Zusammenhalt und das, was das macht.
1: Und das nicht nur am Herz-Jesu-Sonntag, ihr seid ja auch übers Jahr voll in Action, gell Matthias?
3: Ja, bei uns tun wir mal, haben wir viele Veranstaltungen von uns aus, noch sind auch verschiedene Ausflüge, was wir machen mit den Mitgliedern oder dass wir mal nach hinfahren zu anderen Bauernjugend, die eine Veranstaltung haben. Oder mit unserer Partner-Bauernjugend sind wir eigentlich auch ziemlich unterwegs. Ist halt ganz schön, zu sehen, was die tun und dass man das auch miteinander halt so ein bisschen macht.
1: Ja, langweilig wird es bei euch sicher nicht. Gleichzeitig bleibt aber genug Zeit, gemeinsam was zu erleben und neue Leute kennenzulernen.
0: Was die Bauernjugend St. Pankraz ausmacht und warum die Mitglieder wirklich für den Verein brennen, hören wir auch gleich.
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0: am Leben und sorgt dafür, dass im Dorf immer was los ist. Aber was macht den Verein so besonders? Unsere Redakteurin Nadine Paris hakt mal beim Ausschuss nach.
1: Viele kennen die Bauernjugend von Veranstaltungen und Festen. Dahinter steckt aber viel mehr, sagst du, Verena.
2: Wir sind für jeden Plätzchen zu hoben. Überall, wo Action ist, sind wir dabei. Und es ist nicht allem ganz so ernst bei uns. Wir machen viel Plätzchen. Und Seil macht uns, glaube ich, voll aus.
1: Auf das Miteinander kommt es bei euch an und dabei lernen wir auch fürs Leben.
2: Ich habe viel gelernt über Teamgeist, Zusammenhalt, viele neue Freunde kennengelernt und da wir auch viel privat miteinander tun, finde ich, hat mir der Verein ziemlich viel gebrochen. Viel Gemeinschaft und viel Dorfgemeinschaft.
1: Freundschaften, gemeinsame Erlebnisse und jede Menge Erinnerungen. Matthias, vieles bleibt auch dann erhalten, wenn sich die Lebensumstände mal ändern.
3: Es sind jetzt fast bei den 100 Mitglieder. Es sind da auch Mitglieder dabei, die was weggezogen sind oder schon länger weg sind. Aber sie sind alle noch gerne dabei und unterstützen den Verein. Logisch, wir sind auch froh, wenn neue Mitglieder dazugehen. Junge Leute, ist der Verein nicht weiter.
1: Und genau das zeigt es am besten. Einiges ist eben fürs Leben.
0: Seit 1969 bringt die Bauernjugend St. Pankraz junge Menschen zusammen und daran hat sich bis heute nichts geändert.

Ich habe das Mr. Postman. Schönen Freitagnachmittag in unserer Radio Tirol Vereinszeit. Da geht es heute um die Bauernjugend St. Pankratz, die organisiert Veranstaltungen, hält Tradition.

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0: Ja, gutes Stichwort, 5:45, mitten im Feierabendverkehr und in Bozen bremst sie eine Unfallstelle ein. Greta Gruber.
2: Auf der Brenner Startstraße bei der Kreuzung mit der Brenner Autobahn-Mautstelle Bozen Nord sind ein Auto und Kleinlaster aufeinander aufgefahren. Die Freiwillige Feuerwehr Kardaun-Karneit leitet sie hier vorbei. Um diese Uhrzeit aber sehr viele unterwegs, dementsprechend verlieren sie fast 10 Minuten in beiden Fahrtrichtungen. 1 Kilometer Baustellstau bremst sie immer auf der Brenner Stadtstraße bei Farm ein, in beiden Fahrtrichtungen. Und wieder offen nach einer 2-tägigen Straßensperre für Sicherungsarbeiten ist die Brenner Stadtstraße bei Barbian. Auf der Brenner Autobahn läuft's.
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2: Da freuen wir uns doppelt aufs Wochenende, wenn so ein Wetterle ansteht. Sonnenschein von früh bis spät, höchstens ein paar Schleierwolken in der Früh und die Temperaturen herrlich. 25 bis 32 Grad gehen sich aus. Heute noch ein paar Wolken, weiterhin einzelne Regentropfen am Alpenhauptkamm. Dazu messen wir in Mühl 15 Grad, in Schlanus 22, in Auer 26 und in Rittlern 13 Grad.
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0: im Radio, das Cabrio Margit Steiner hier auf Radio Tirol. Und jetzt wollen wir mit ganz viel Musik und gutem Essen ins Wochenende starten.
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2: Rock Night im Ost-West-Club. Junge Musiker bringen die Bühne zum Beben, stellen ihr musikalisches Talent unter Beweis und gehen nochmal so richtig ab zum Schulende. Die Musikschulen Meran Basaya und Solana Olten-Nonsberg auf einer Bühne ab 19 Uhr.
3: Bei uns im Schlangengebiet.
2: Das Kastelrutter Spatzen Open Air.
4: Eine weiße Rose.
2: In Seis, bei der Seiser Alm Umlaufbahn. Ein Megakonzert inmitten der Dolomiten von 17.30 Uhr bis spät in die Nacht. Resttickets gibt's an der Abendkasse. Und wir bleiben noch im Schlerngebiet. Ab ins Freilichttheater. Der Theaterverein Völs am Schlern spielt Krimi auf der Insel. Ein Flugzeug muss auf einer Insel notlanden. Rettung ist keine in Sicht. Dann ist auch noch eine wertvolle Fracht verschwunden. Ja, wer ist der Tee?

0: Shopping Night in Marling. Kommt, lasst uns Sterne trinken. 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

0: Caroline Beil, Oliver Lukas und jetzt die Radio Tirol Nachrichten um 18 Uhr.
1: Tödlicher Motorradunfall am Grödner Joch. Okay vom Landtag für den Bildungsomnibus. Das Wetter, ein sommerliches Wochenende steht vor der Tür. Ich bin Sabrina Fleischmann, guten Abend.
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1: Auf der Grödner Jochstraße hat sich am Nachmittag ein tödlicher Verkehrsunfall ereignet. Ein Paar aus Tschechien war mit dem Motorrad unterwegs und ist oberhalb von Wolkenstein gestürzt. Der Mann ist noch an der Unfallstelle verstorben. Die Frau wurde schwer verletzt ins Krankenhaus Bozen geflogen. Der Bildungsomnibus ist Gesetz. Der Landtag hat das Maßnahmenpaket im Bildungsbereich heute mit 20 Ja-Stimmen genehmigt. Die meisten Abgeordneten der Opposition haben sich der Stimme enthalten. Sie sagen, dass mit dem Gesetz die Probleme in den Schulen nicht gelöst werden. Auch Strafen seien nicht der richtige Weg, um die Mitwirkung der Eltern zu verbessern. Landesrat Philipp Achammer verteidigt das Gesetz. Es stärke die Schulen und bringe mehr Inklusion und Mitbestimmung. Neu ist unter anderem, dass das Zwischenzeugnis nach dem ersten Semester wegfallen kann und es nur mehr ein Zeugnis am Ende des Schuljahres gibt. Das können die Schulen selbst entscheiden. An der Spitze der Rundfunkanstalt Südtirol RAS gibt es einen Wechsel. Die Landesregierung hat heute Vera Malaya zur neuen Präsidentin des Verwaltungsrates ernannt. Sie tritt die Nachfolge von Peter Silbernagel an. Er konnte nach 3 Amtszeiten nicht wieder berufen werden. Lachgas wird eigentlich zur Herstellung von Schlagsahne verwendet und in Kartuschen verkauft. Allerdings wird es von immer mehr Jugendlichen als Partydroge missbraucht. In Deutschland ist es deswegen schon verboten. In Österreich wird darüber diskutiert. In Italien ist Lachgas frei erhältlich. Der Neurologe Leopold Saltuari findet das bedenklich, denn der Konsum von Lachgas sei gefährlich.
3: Als Neurologe muss ich sagen, es wird eindeutig verharmlost. Wahrscheinlich wissen wir über alle Folgen, Langzeitfolgen, noch nicht Bescheid, weil es ja in relativ kurzer Zeit verwendet wird. Ich persönlich glaube, dass es eine durchaus ernstzunehmende Droge ist, die mittelfristig durchaus zu Schäden des peripheren und zentralen Nervensystems führen kann.
1: Die Wirkung von Lachgas hält nur kurz an. Es sorgt dafür, dass man entspannter wird, weniger Angst empfindet und die Schmerzempfindlichkeit sinkt. Das Gas wird entweder direkt aus der Flasche inhaliert oder aus Luftballons eingeatmet. Das Wetter wird sommerlich. Die genauen Aussichten fürs Wochenende gibt's gleich.
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4: Wird ein sehr schönes, sehr sonniges Wochenende. 4:06, Greta Grober.
5: Bei kaum einem Wölkchen schafft die Sonne in jedes Eck. Dazu sommerliche Temperaturen zwischen 25 und 32 Grad. Auch die Bergtour perfekt bei milden Temperaturen bis zu 20 Grad, auch auf 2000 Metern Höhe. Momentan hat es bei Ihnen in Meran 24 Grad, in Oberfintel 18, in Marienberg 16 und in Möschnupen 21 Grad.
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5: Weiterhin Staukolonnen auf der Brenner Stadtstraße zwischen Bozen und Blumau nach einem Unfall. Bei der Kreuzung mit der Brenner Autobahn Mautstelle Bozen Nord sind ein Auto und Kleinlaster aufeinander geprallt. Es laufen noch letzte Abschnepperweiten. Vor Ort ist die Freiwillige Feuerwehr, leitet sie einspurig vorbei. Rund 2 Kilometer staut es noch in beiden Fahrtrichtungen. Die Brenner Stadtstraße bei Babian ist seit heute späten Nachmittag wieder offen nach dringenden Sicherungsarbeiten am Hang. Und ein Hinweis für morgen. In Wolkenstein und am Gröner Joch kommt es morgen immer wieder zu Straßensperren wegen einer Radveranstaltung. Alle genauen Infos online auf radiotirol.it. Eine gute Fahrt.
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4: Ja, der Feierabend ist gut, aber erst der Start in den heutigen Freitag, der war einfach nur großartig. Mit Freudentränen, mit Freudenschreien. Herbert aus Babian gewinnt die Radio Tirol Konzertreise zu Take That in London.
6: Da muss Freude, dass das geklappt hat. Danke, vergelt's Gott, den Radio Tirol. Das erste Mal fliegen. Mega, mega, danke.
4: Ja, wir haben unseren Gewinner natürlich besucht heute daheim mit Mikro und Video.
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0: Ja, und wir haben auch jede Menge Stars, die sagen sich selber an, okay, ich ziehe mich zurück. Bühne frei für...
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0: Schönen Nachmittag und willkommen.
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0: War ein wirklich toller Abschluss von 2 Wochen Take That Musik. Und immer wieder haben wir gesagt, schnell anrufen, wenn Take That zu hören sind, hier auf Radio Tirol. Und einen ganz großen Fan, der haben wir heute in der Früh erwischt, das Herr, er uns wohlgemerkt. Herbert Kritzinger aus Barbian hebt in 2 Wochen ab von Bozen nach London. Und unsere Redakteurin Anna Schwimbacher hat ihn heute früh gleich schon mit den Tickets überrascht.
2: Schauen wir mal, ob der Herbert hier ist. Einfach mal klingeln. Herbert, hallo, grüß dich, gratuliere.
3: Ja, hoi, grüß dich, hoi. Das ist schön, dass du gekommen bist, dass du zu suchen kommst. Danke, vergelt's mir, gell?
2: Ich höre schon raus, du freust dich riesig.
3: Ja, riesig. Oh, halt. Mega, mega, danke. Ich hab's nicht geglaubt, dass ich drum komme jetzt. Wirklich nicht. Ich bin in der Waschen Lugano drin gewesen, und alle was Auto gewaschen. Dann bin ich bei Radio gelassen. Dann dachte ich, nein, das darf nicht wahr sein. Bin ich ganz happy gewesen, dass das geklappt hat.
2: In 2 Wochen geht's schon los. Ich hoffe, du hast Zeit.
3: Ja, muss ich mit dem Chef reden, dass er mir ja freigibt. Aber halt, hoffe ich schon, in einem feinen Chef, dann wird er mir schon freigeben.
2: Ja, für dieses einmalige Erlebnis. Also du bist vielleicht sonst schon mal nach London geflogen?
3: Nein, ich bin noch nie gewesen. Ich bin noch nie geflogen. Vor allem mit dem Auto. Sonst weiter bin ich nie gekommen. Die Stadt einmal umschauen, schauen, wie die Leute sein. Take That, logisch auch. Man früher allem gewesen, ist allem im Radio gewesen. Und auf der Stadt bin ich sehr wundrig.
2: Und jetzt zum Einstimmen ein Take That Song gesungen von dir, Herbert?
3: Ich kann nicht Englisch. Das ist das größte Problem. Kennen du es alle, die Lieder, aber nein, ich kann mir nicht denken. Nein, richtig nicht.
0: Ich dachte schon, er sagt, ich kann nicht singen. Aber er kann nicht Englisch. Na gut, dann helfen wir halt ein bisschen nach. Los geht's!
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Denise, Denise Blondie hier auf Radio Tirol, gefolgt von Johnny Tilson und Mike and the Mechanics. Everybody gets a second chance. So geht's recht schwungvoll in den Feierabend bzw. ins Wochenende.

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1: 6:45, einen schönen Abend. Kurz eingebremst werden Sie noch auf der Brenner Stadtstraße Greta Gruber.
2: Höhe der Brenner Autobahn Mautstelle Bozenort noch etwas Rückstau nach einem Unfall. Die Unfallstelle konnte schon geräumt werden. Ansonsten passt es auch auf der Brenner Autobahn. Noch ein Hinweis für morgen. Wegen einer Radveranstaltung kommt es in Wolkenstein und am Grüner Joch zu mehreren Straßensperren. Die genauen Straßen und Uhrzeiten online bei uns auf Radio Tirol.de. Eine gute Fahrt.
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2: Die Sonnenstrahlen zwischen den Wolken jetzt am Abend ist nur der Anfang. Am Wochenende dann mega Sonnenschein, oft bei wolkenlosem Himmel. Auch für die ganzen Herz-Jesu-Feuer im Land am Sonntag einfach perfekt. Die Temperaturen sommerlich heiß mit 25 bis 32 Grad. Aktuell messen wir in Salon 25 Grad, in Gran 15, in Olang 17 und in Lain 18 Grad.
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1: Und natürlich Status Quo. 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

0: Wochenende. Einen schönen Freitag. Ich bin Renate Holzner. Wir gratulieren heute der Südtiroler Rösterei Alps Coffee zum Fairtrade Best Partner. Eine Auszeichnung, die für Nachhaltigkeit und Fairness übergeben wird. Und genau das wird in der Rösterei großgeschrieben. Stefan Schreieck.
1: Ja, also Fairtrade liegt uns sehr am Herzen, weil wir natürlich nicht direkt immer vor Ort sein können in den Ländern, wo der Kaffee angebaut wird. Und Fairtrade gibt eine Sicherheit, dass alle Beteiligten der Lieferkette auch gerecht behandelt werden. Und gleichzeitig wird mit der Fairtrade Prämie werden die Projekte im Ursprung unterstützt. Wir können Trinkwasserleitungen enthalten oder Brunnenbau, als auch Maßnahmen im Bereich der Arbeitssicherheit und auch für Bildung wie Schulen.
0: Und das ist noch lange nicht alles, da geht noch so einiges.
1: Also wir sind kontinuierlich dabei, uns einzusetzen, neue Projekte zu machen. Und um etwas vorweg zu verraten, am Dienstag wird ein neues großes Projekt vorgestellt, das wir gemeinsam mit den Südtiroler Weltläden ins Leben gerufen haben, wo wir einen fairen Kaffee präsentieren werden.
0: Nochmals herzlichen Glückwunsch zur Auszeichnung, die die Südtiroler Rösterei Alps Coffee für ihren Einsatz zum Thema Nachhaltigkeit und Fairness überreicht bekommen hat.
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1: Ein Wochenende mit viel Sonne, mit wunderschönen Feuern auf unseren Bergen und vor allem ein Wochenende, das die Schulferien einläutet.
2: Ja.

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1: Urlauber aus Tschechien stirbt beim Motorradunfall auf der Grüner Jochstraße. Auch Kanada und die USA starten mit Eröffnungsfeiern in die Fußball-WM. Das Wetter wird am Wochenende schön und warm. Ich bin Sabrina Fleischmann. Guten Abend.
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1: Auf der Grüner Jochstraße ist ein Paar aus Tschechien mit dem Motorrad verunglückt. Sie sind oberhalb von Wolkenstein gestürzt. Das Motorrad ist gegen die Leitplanken geprallt und der 38-jährige Fahrer ist noch an der Unfallstelle verstorben. Die Frau wurde schwer verletzt ins Bozner Krankenhaus geflogen. Sie soll aber nicht in Lebensgefahr sein. Erst gestern war ein Motorradfahrer bei einem Unfall auf der Pustertaler Straße ums Leben gekommen. Der Landtag hat heute den Bildungsomnibus genehmigt. Die Opposition hat sich der Stimme enthalten, weil damit die Probleme an den Schulen nicht gelöst wurden. Neu ist eine Mitwirkungspflicht der Eltern. Wenn sie die Zusammenarbeit mit der Schule verweigern, können Geldstrafen verhängt werden. Für Alex Bluhner vom Team K ist das der falsche Weg.
2: Anstatt auf Zusammenarbeit und Unterstützung zu setzen, greift man zu Strafandrohungen samt Geldstrafen. Das ist der falsche Zugang. Gerade in sensiblen Bereichen der Bildung braucht es Vertrauen, niederschwellige Angebote und echte Begleitung der Familien. Keine zusätzlichen Druckmittel.
1: Das Team K sieht aber auch einige positive Aspekte. Und für die Arbeitsgruppe Bildung in der SVP ist das Gesetz nur ein Schritt in die richtige Richtung. Der Vorsitzende Harald Stauder kündigt weitere Maßnahmen an, um einen hochwertigen Unterricht in der Muttersprache an deutschen Kindergärten und Schulen zu garantieren. Mexiko hat gestern den Anfang gemacht und jetzt folgen bei der Fußball-WM die Eröffnungsfeier in den weiteren Gastgeberländern. Am Abend ist Kanada an der Reihe. Nach der Feier wird um 21 Uhr unserer Zeit das Spiel gegen Bosnien-Herzegowina angepfiffen. Und in der Nacht um 3 Uhr ist es auch in den USA soweit. Vor dem Auftaktspiel gegen Paraguay in Los Angeles steht eine Show auf dem Programm. Was wird denn da geboten, Tina Eck?
3: Gastgeber USA ziehen alle Register. Eine 1,5 Stunden lange Multikulti-Show bildet den Auftakt. Mit Katy Perry, Sängerin Tyler, die schon in Mexiko dabei war. Außerdem K-Pop-Star Lisa, die Rapper Future und Raymer und die brasilianische Sängerin Anita. Präsident Trump kommt nicht an seiner Stelle, guckt Außenminister Rubio sich das Spiel gegen Paraguay an.
1: Wir bleiben in den USA. In New York hat das Raumfahrtunternehmen SpaceX von Elon Musk einen erfolgreichen Start an der Börse hingelegt. Die Aktien sind zum Auftakt deutlich über dem Ausgabepreis gehandelt worden. SpaceX besorgt sich durch den Verkauf des Aktienpaketes 75 Milliarden Dollar. Es ist damit der bisher größte Börsengang der Geschichte. Die Bewertung von SpaceX erreichte vorübergehend mehr als 2 Billionen Dollar. Das Wochenende wird traumhaft schön. Mehr zum Wetter gleich.
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9: Wir sind richtig gut in den Juni gestartet und mit dieser Woche wird's richtig gut, weil wir Helene Fischer wieder dabei haben. Welcome back.
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9: Und was eine Mara Kaiser hier dahin zaubert.
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9: Pia Sophie ist dann bald als erste Neue dran.

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1: Das dauert noch einige Hitlängen, bis wir mit den neuen starten. Pia Sophie ist als erste neue dran. Es sind auch noch 27 Songs, bis wir das Finale heute feiern. Vielleicht endlich mit Musik Made in Südtirol, vielleicht endlich mit Elisa Lehn. Da gehen sich jetzt aber noch einige gute Hits inzwischen aus. Und kommt dann vollbepackt mit neuen Hits irgendwann zurück, hoffe ich mal. Platz 27 zum Abschied.
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0: Die Malte gibt 5 Plätze ab. Mike Leon Grosch ganze 6 Schlager, die ihn überholen auf der 25. Ich schätze mal sein letzter, vielleicht vorletzter Auftritt. Dein Leben.
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Wo ist Christian Theiner? Auf Platz 10. Mit jeder Woche dankt er ein bisschen mehr ab, verlässt die besten Plätze. Aber Elisa Lehn lässt hoffen. René Ulbrich gerade hier auf der 24 und Leslie, sie gibt wie René auch einige Plätze ab. Die 23 mittlerweile alles

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9: Jetzt aber geht's los mit den
10: Hallo,
9: neuen Schlagern.
10: Hallo, hier ist Pia-Sophie auf Radio Tirol. Alles Gute und eine schöne Sommerzeit.
9: Sie feiert mit uns diesen einen Moment, der sich anfühlt wie Freiheit, wie ein Neuanfang. Wenn alte Narben langsam verschwinden, alles verheilt. Wenn das Herz wieder aufgehen kann, bereit für Neues, bereit für eine neue Chance. Aber ganz ohne Erwartungen. Pia-Sophie singt von diesem Kribbeln, dieser Anziehung, von diesem einen Augenblick. 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
1: Und noch eine Runde weiter nach hinten. Vanessa Mai, die 20 mittlerweile. Nico Alesi schaut nach vorn, geht einen anderen Weg. Nach der 25, die 19, sind bei

0: 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Und weiter geht's mit Nick P.
1: Hallo, hier ist Nick P. auf Radio Tirol. Wir lieben Südtirol.
0: Ist ein bisschen in Mode gekommen in den letzten Jahren. Warum neue Hits produzieren, wenn große Hits genug da sind schon? Also einfach ein bisschen aufpolieren, die alten. Und das war's dann. Okay, jetzt so ganz einfach ist es auch nicht. Aber es muss schon passen. Und Nick P. probiert's. Probiert's immer wieder. Poliert seine Hits auf. Aber er bleibt auch authentisch. Du und ich. Sein Alter neu getuned.

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1: Schade, nach nur 4 Wochen wird Elli Melinda wieder nach hinten gereicht. Raus aus den Top 15 landet ihr Song mittlerweile auf

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1: Zwei hatten wir schon, zwei sind noch dran. Zwei neue, Helene Fischer und Mara Kaiser. Was die beiden uns da heute liefern werden? Die Mara ist gleich dran. Eine Hitlänge noch mit Diana Amft und Kai Besser. Die beiden eröffnen offiziell die Top 15 und verbessern sich damit auch um einige Plätze. Die goldene Mitte.
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0: zwei ganz große kommen noch. Ich leg mal mit der Mara jetzt los.
1: Einen schönen Gruß von Mara Kaiser. Meine aktuelle Single ist dabei. Sie hören Radio Tirol Schlagerparade mit Deborah Sparber. Ich wünsche viel Spaß.
0: Wenn ganz viele zu einem sagen, lass mal gut sein, egal in welcher Situation, dann erst recht. Und die Mara singt dann für uns, ich lass mich nicht mehr stoppen. Denn wer Träume hat, kann auch richtig stark werden und diese Träume verwirklichen.

Der Thron rückt näher. Der beste neue Schlager der Woche fehlt uns auch noch. Und mal schauen, ob Elisa Lehn endlich den Sprung schafft, ganz nach vorn. Kevin Bryant mit Platz 11. Thron könnte sich für ihn auch noch ausgehen.

0: Ja.
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2: Und hier sind sie schon, die Top Ten der Woche. Musik made in Südtirol habe ich zweimal noch dabei. Elisa Lehn und hier Christian Theiner. Er eröffnet die

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1: Und wir schauen uns mal an, was Helene für uns hat. Sie ist zurück.
2: Hallo, hier ist Helene Fischer und ich wünsche eine tolle Sommerzeit mit meinen schönsten Hits auf Radio Tirol.
1: Beste Neue der Woche, welcome back Helene Fischer. Ihre 360-Grad-Stadion-Tour ist gut gestartet. Und wir sind einfach ein bisschen dabei mit ihrem neuen Hit. Ist das der erste große Sommerschlager der Saison? Heute Nacht, Platz

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5: Wir sehen schon die Thronkonturen, aber wer sitzt da? Josh will nicht. Noch nicht. Freundschaft. Platz 6.

Ihr Sommerfeuerwerk wird auch noch den Thron erobern. Melanie Payer auf der 2 und gleich das große Finale.

Nach 5 Wochen Ziel erreicht. Musik made in Südtirol. Elisa Lehn schnappt sich die Krone. Grüße von mir, Deborah Sparber. Und jetzt Musik an, Welt aus.

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